0: einem Kraftakt das Viertelfinale erreicht. Gegen Ägypten siegte der Weltmeister am Ende 3:2.
1: Gut 70 Minuten läuft alles für Ägypten. Ibrahim macht nach 15 Minuten das 1:0. Kurz danach hält Torwart Schubir einen schwach geschossenen Foul-Elfmeter von Messi. Und nach Sikos 2:0 in Minute 67 riecht es in Atlanta nach Sensation. Aber Romeros Anschlusstreffer in der 79. Minute weckt den Weltmeister. Messi macht 5 Minuten später den Ausgleich, sein 21. WM-Treffer. Und in der 2. Minute der Nachspielzeit köpft Enzo Fernandes den Titelverteidiger ins Viertelfinale. Thomas Thonfeld, Sportredaktion.
0: Im Viertelfinale trifft Argentinien auf die Schweiz. Die Schweizer haben Mitfavorit Kolumbien nach einem Elfmeter-Krimi mit 4:3 aus dem Turnier geworfen.
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1: Ich bin David Riemer. Die Grünen erwägen die geplante Verabschiedung des Gesundheitssparpakets im Bundestag.

0: Die drei Sofortprogramme sollen schneller helfen. Putztrupps säubern Bahnhöfe und Züge. Bordrestaurants werden auf Vordermann gebracht. Mehr Sicherheitsleute sind unterwegs. Damit Fahrgäste künftig besser informiert werden, sollen unter anderem die Bahn-App und die Webseite genauso schnell aktualisiert werden wie etwa die Anzeigen an den Bahnhöfen. Aus Berlin, Ursula Winkler.
1: Die Staats- und Regierungschefs der NATO-Staaten setzen die Beratungen bei ihrem Gipfel in Ankara heute fort. Am zweiten und letzten Tag des Treffens geht es unter anderem um die Frage der Lastenteilung in der Allianz zwischen den USA und den übrigen Verbündeten. Auch der Ukraine-Krieg steht auf der Tagesordnung.
2: Die Ukraine kann auf mehr Militärhilfe hoffen. Über einen Zeitraum von 2 Jahren soll es 140 Milliarden Euro für militärische Unterstützung und Ausbildung geben. Das müssen die Gipfelteilnehmer nun noch final festzurren. US-Präsident Trump hat schon zu Beginn des Gipfels erneut die europäischen Partner kritisiert. Er wirft ihnen mangelnde Unterstützung im Irankrieg vor. Erst heute wird klar, ob ein Eklat abgewendet werden kann und der Gipfel zum Erfolg wird. Aus Ankara, Miriam Schmidt.
1: Titelverteidiger Argentinien steht nach einem K.O.-Drama im WM-Viertelfinale. Nach einem 0:2-Rückstand gewinnt die Albiceleste 3:2 gegen Ägypten. Angetrieben von Superstar Lionel Messi retten sich die Argentinier spät in die nächste Runde der Fußball-Weltmeisterschaft. Dort treffen sie auf die Schweiz, die Mitfavorit Kolumbien nach einem Elfmeter-Krimi mit 4:3 aus dem Turnier geworfen hat.
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1: Ich bin David Riemer. Nach den jüngsten Attacken auf mehrere Tanker in der Straße von Hormuz hat das US-Militär Ziele im Iran angegriffen. Das teilte das für den Nahen Osten zuständige Regionalkommando des US-Militärs mit.
2: Die Spannungen sind verschärft. Die USA schlagen heftig zu. 4 bis 5-mal so schwere Bombenangriffe wie vor 10 Tagen, beschrieb ein US-Regierungsbeamter. Auch die Ölsanktionen gegen den Iran wurden wieder in Kraft gesetzt. Damit soll Teheran für die Angriffe auf Handelsschiffe in der Straße von Hormuz bestraft werden. Eine neue militärische Eskalation droht. Der diplomatische Prozess ist in Stocken geraten. Der Iran wirft den USA vor, gegen das bisher erzielte Rahmenabkommen zu verstoßen und droht mit entschlossenen Gegenmaßnahmen. Aus den USA, Tina Eck.
1: Deutschland hat der NATO erneut Verteidigungsausgaben in Rekordhöhe gemeldet. Die Bundesregierung übermittelte für das laufende Jahr einen Betrag von rund 125 Milliarden Euro. Das geht aus Daten hervor, die zum Start des NATO-Gipfeltreffens in Ankara veröffentlicht wurden.
3: Gegenüber dem Vorjahr ist das eine Steigerung von rund 25%. Der Anteil der Verteidigungsausgaben am Bruttoinlandsprodukt würde auf etwa 2,7% klettern. Innerhalb der NATO geben damit nur die USA mehr Geld für Verteidigung aus als Deutschland. Die Zahlen sollen beim NATO-Gipfel vor allem den mächtigsten Gast überzeugen. US-Präsident Trump hat erst vor wenigen Tagen wieder die Ausgaben der Europäer kritisiert. Deutschlands Investitionen nannte er lächerlich. In Ankara dürfte sich nun zeigen, ob sich beide Seiten aufeinander zubewegen. Aus Berlin, Thomas Brockt.
1: Trotz ihrer Verurteilung kandidiert Frankreichs führende rechtsnationale Marine Le Pen für die Präsidentschaftswahl im kommenden Jahr. Sie wolle Revision einlegen und als Kandidatin antreten, sagte sie im französischen Fernsehen. Zuvor hatte ein Gericht sie in einem Verfahren um Scheinbeschäftigung und EU-Gelder schuldig gesprochen. Die Schweiz hat nach einem Elfmeterkrimi mit Favorit Kolumbien aus dem Turnier geworfen und darf erstmals seit

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1: Ich bin David Riemer. Nach Attacken auf mehrere Tanker in der Straße von Hormuz hat das US-Militär Ziele im Iran angegriffen. Das US-Regionalkommando spricht von einer Serie heftiger Angriffe. Teheran solle dafür einen hohen Preis zahlen. Mit dem neuen US-Angriff wächst die Gefahr einer erneuten militärischen Eskalation in der Region. Die Staats- und Regierungschefs der NATO-Staaten setzen die Beratungen bei ihrem Gipfel in Ankara heute fort. Am zweiten und letzten Tag des Treffens geht es unter anderem um die Frage der Lastenteilung in der Allianz zwischen den USA und den übrigen Verbündeten. Auch der Ukraine-Krieg steht auf der Tagesordnung.
2: Die Ukraine kann auf mehr Militärhilfe hoffen. Über einen Zeitraum von 2 Jahren soll es 140 Milliarden Euro für militärische Unterstützung und Ausbildung geben. Das müssen die Gipfelteilnehmer nun noch final festzurren. US-Präsident Trump hat schon zu Beginn des Gipfels erneut die europäischen Partner kritisiert. Er wirft ihnen mangelnde Unterstützung im Iran-Krieg vor. Erst heute wird klar, ob ein Eklat abgewendet werden kann und der Gipfel zum Erfolg wird. Aus Ankara, Miriam Schmidt.
1: Die Grünen erwägen die geplante Verabschiedung des Gesundheitssparpakets im Bundestag mit juristischen Schritten zu stoppen. Parteichef Banaschak bezeichnete den Gesetzentwurf von Gesundheitsministerin Wagen als Murks und kritisierte kurzfristige Änderungen in den Zeitungen der Mediengruppe Bayern. Union und SPD wollen das Sparpaket an diesem Freitag im Bundestag beschließen. Argentinien hat im Achtelfinale der Fußball-WM einen 0:2-Rückstand gedreht und nach einem Kraftakt das Viertelfinale erreicht. Gegen Ägypten siegte der Weltmeister am Ende 3:2.
3: Gut 70 Minuten läuft alles für Ägypten. Ibrahim macht nach 15 Minuten das 1:0. Kurz danach hält Torwart Schubir einen schwach geschossenen Foul-Elfmeter von Messi. Und nach Sikos 2:0 in Minute 67 riecht es in Atlanta nach Sensation. Aber Romeros Anschlusstreffer in der 79. Minute weckt den Weltmeister. Messi macht 5 Minuten später den Ausgleich, sein 21. WM-Treffer. Und in der 2. Minute der Nachspielzeit köpft Enzo Fernandez den Titelverteidiger ins Viertelfinale. Thomas Thonfeld, Sportredaktion.
1: Im Viertelfinale trifft Argentinien auf die Schweiz. Die Schweizer haben mit Favorit Kolumbien nach einem Elfmeter-Krimi mit 4:3 aus dem Turnier geworfen.
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1: Ich bin Diana Kramer. Nach den jüngsten Attacken auf mehrere Tanker in der Straße von Hormuz hat das US-Militär Ziele im Iran angegriffen. Das teilte das für den Nahen Osten zuständige Regionalkommando des US-Militärs mit. Inzwischen seien die Attacken beendet.
2: Die Spannungen sind verschärft. Die USA schlagen heftig zu. 4 bis 5-mal so schwere Bombenangriffe wie vor 10 Tagen, beschrieb ein US-Regierungsbeamter. Auch die Ölsanktionen gegen den Iran wurden wieder in Kraft gesetzt. Damit soll Teheran für die Angriffe auf Handelsschiffe in der Straße von Hormuz bestraft werden. Eine neue militärische Eskalation droht. Der diplomatische Prozess ist in Stocken geraten. Der Iran wirft den USA vor, gegen das bisher erzielte Rahmenabkommen zu verstoßen und droht mit entschlossenen Gegenmaßnahmen. Tina Eck, USA.
1: Die Staats- und Regierungschefs der NATO-Staaten setzen die Beratungen bei ihrem Gipfel in der Türkei heute fort. Am zweiten und letzten Tag des Treffens in Ankara geht es unter anderem um die Frage der Lastenverteilung zwischen den USA und den übrigen Verbündeten. Daneben geht es auch um die weitere Unterstützung der Ukraine. Die Deutsche Bahn will heute ihr drittes Sofortprogramm vorstellen. Dieses Mal geht es um eine bessere Kundeninformation bei Verspätungen und Gleiswechseln. Die ersten beiden Programme betrafen mehr Sicherheit und Sauberkeit an Bahnhöfen sowie mehr Komfort im Fernverkehr.
3: Das Hauptproblem der Bahn sind sicherlich die häufigen Verspätungen wegen der maroden Infrastruktur. Aber bis die Stellwerke, Weichen, Gleise oder Oberleitungen saniert sind, werden noch rund 10 Jahre vergehen. Die 3 Sofortprogramme sollen schneller helfen. Putztrupps säubern Bahnhöfe und Züge. Bordrestaurants werden auf Vordermann gebracht. Mehr Sicherheitsleute sind unterwegs. Damit Fahrgäste künftig besser informiert werden, sollen unter anderem die Bahn-App und die Webseite genauso schnell aktualisiert werden wie etwa die Anzeigen an den Bahnhöfen. Es soll außerdem neue digitale Features geben, wie etwa Live-Karten. Ursula Winkler, Berlin.
1: Zum Sport. Argentinien hat im Achtelfinale der Fußball-WM einen 0:2 Rückstand gedreht und nach einem Kraftakt das Viertelfinale erreicht. Gegen Ägypten siegte der Weltmeister am Ende 3:2. Im Viertelfinale trifft Argentinien auf die Schweiz. Die Schweizer haben mit Favorit Kolumbien nach einem Elfmeter-Krimi mit 4:3 aus dem Turnier geworfen.
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1: Ich bin Diana Kramer. Die Staats- und Regierungschefs der NATO-Staaten setzen heute ihren Gipfel in der Türkei fort. Am zweiten und letzten Tag geht es unter anderem um die Frage der Lastenverteilung in der Allianz zwischen den USA und den übrigen Verbündeten. Auch der Ukraine-Krieg steht auf der Tagesordnung.
2: Die Ukraine kann auf mehr Militärhilfe hoffen. Über einen Zeitraum von 2 Jahren soll es 140 Milliarden Euro für militärische Unterstützung und Ausbildung geben. Das müssen die Gipfelteilnehmer nun noch final festzurren. US-Präsident Trump hat schon zu Beginn des Gipfels erneut die europäischen Partner kritisiert. Er wirft ihnen mangelnde Unterstützung im Irankrieg vor. Aus Ankara Miriam Schmidt.
1: Bedrohungen, Angriffe und Schläge. In den ersten 5 Monaten dieses Jahres sind mehr als 6.300 Beschäftigte der Bahn und Beamte der Bundespolizei Opfer von Straftaten geworden. Das teilte das Bundesinnenministerium auf eine Anfrage des linken Abgeordneten Dietmar Bartsch mit. In den meisten Fällen ging es um Körperverletzung und Bedrohungen. Bartsch befürchtet einen neuen Negativrekord für dieses Jahr und fordert mehr Maßnahmen zum Schutz des Bahnpersonals. Im Nahen Osten wächst die Gefahr einer erneuten militärischen Eskalation. Nach Attacken auf mehrere Tanker in der Straße von Hormuz hat das US-Militär Ziele im Iran angegriffen. Teheran solle einen hohen Preis für Attacken auf Handelsschiffe mit zivilen Besatzungen zahlen, heißt es. Washington macht für die Angriffe den Iran verantwortlich. Zum Sport. Argentinien steht im Viertelfinale der Fußball-WM. Die Weltmeister drehten gegen Ägypten einen 0:2 Rückstand und gewannen am Ende 3:2.
3: Gut 70 Minuten läuft alles für Ägypten. Ibrahim macht nach 15 Minuten das 1:0. Kurz danach hält Torwart Schubir einen schwach geschossenen Foul-Elfmeter von Messi. Und nach Sikos 2:0 in Minute 67 riecht es in Atlanta nach Sensation. Aber Romeros Anschlusstreffer in der 79. Minute weckt den Weltmeister. Messi macht 5 Minuten später den Ausgleich, sein 21. WM-Treffer. Und in der 2. Minute der Nachspielzeit köpft Enzo Fernandez den Titelverteidiger ins Viertelfinale. Thomas Thonfeld, Sportredaktion.
1: Im Viertelfinale trifft Argentinien auf die Schweiz. Die Schweizer hatten mit Favorit Kolumbien nach einem Elfmeter-Krimi mit 4:3 aus dem Turnier geworfen.
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1: Die Berliner Polizei warnt dringend vor Drogenwerbepäckchen von Dealern auf der Suche nach neuer Kundschaft. Drogen im Briefkasten, das passiert aktuell in Berlin, teilte die Polizei über einen ihrer Internetkanäle mit. Dazu stellte sie ein Foto von einem Kunststoffpäckchen mit bunten Symbolen und einer unkenntlich gemachten Kontaktmöglichkeit. In dem Päckchen befinden sich Kokain, Ecstasy, Ketamin, Haschisch, Marihuana oder 3MMC. Leider sprechen die bunten Päckchen vor allem Kinder an. Deswegen sollten gerade Eltern aktuell besonders vorsichtig sein. Die Päckchen mit dem Gratisproben sollten auf keinen Fall geöffnet, sondern sofort der Polizei gemeldet werden. Die Drogenhändler machen so vor allem Werbung für ihr Geschäft. Darum von unserer Seite noch einmal der Hinweis, es ist verboten, Werbung für Drogen zu machen. Es ist verboten, sich auf Anzeigen dieser Art zu melden. Schon seit längerem kleben in manchen Berliner Stadtteilen Aufkleber mit Werbung und Telefonnummer von Drogenhändlern an Laternen oder Wänden. In Kneipen werden zudem bunte Infokarten mit Angeboten zu WhatsApp-Kanälen von Dealern verteilt.

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0: Verspätungen, Gleiswechsel oder fehlendes Personal. Die Deutsche Bahn will heute am Mittwoch ihr drittes Sofortprogramm vorstellen. Diesmal geht es um eine bessere Kundeninformation bei Verspätungen und Gleiswechseln. Die ersten beiden betrafen mehr Sicherheit und Sauberkeit an Bahnhöfen und mehr Komfort im Fernverkehr. Wir haben uns mal auf der Straße umgehört, an welche komischen Ansagen oder Kommunikationspannen mit der Bahn sich die Leute so erinnern können.
1: Wildschweine auf der Strecke, aber das ist Jahre her. Ich fahre nie S-Bahn, Deutsche Bahn.
2: Das war also letzte Woche, als wir im Zug saßen und es hieß, wir haben keinen Lokführer. Es wurde über eine Stunde lang Lokführer gesucht.
3: Meistens tut es den Schaffnern selbst schon leid, diese Ansagen zu machen. Die sind dann immer so, ja, wir wissen es. Aber es ist jetzt nun mal wieder so, es gibt wieder eine Störung. Ihr wisst es alle schon. Also jeder kennt doch das ganze Programm schon von denen.
4: Ansagen kommen halt nicht so, wie man sich das wünscht. Dass man wenigstens als Bahnreisender wissen würde, woran man überhaupt ist. Ne?
5: Ich fahre nicht mit der Bahn, schafft man auch.
6: Ja, klar, hier und da gibt es halt auch mal so Punkte, wo es dann unklar ist, wann es weitergeht. Ist bei anderen Verkehrsmitteln aber genauso. Wenn ich auf der Autobahn stehe und ein Unfall da ist, weiß ich auch nicht, wann es weitergehen wird.
5: In den sozialen Medien, dass der Typ sagt, dass, also der Bahnfahrer, dass er es selber kaum glaubt, aber dass die Bahn 2 Minuten früher da ist.
7: Es wurde gar nicht kommuniziert, dass der Bahnhof nicht angefahren wird. Muss ich dann irgendwie selbst herausfinden.
8: Ich finde, man darf nicht so viel auf die Bahn schimpfen, sage ich immer. Denn das ist eine sehr gute Sache und die muss einfach besser finanziert werden und dann wird das auch gut funktionieren mit der Bahn.
0: Ja, wie Sie gehört haben, in der Bahn ist schon so einiges passiert und man hat schon so einiges erlebt. Sie da draußen ja bestimmt auch. Wenn Sie möchten, können Sie uns natürlich gerne auch Ihre skurrile Bahn-Story oder Durchsage mitteilen. Das natürlich gerne auf unserem neuen Instagram-Kanal. Sie finden uns unter Power Radio Berlin. Schauen Sie da gerne mal vorbei. Und dann können wir Ihre Stories hier live on air erzählen. Jetzt geht's aber natürlich erstmal weiter mit Ihrer Lieblingsmusik.
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1: Guten Morgen Berlin und Brandenburg, einen wunderschönen Mittwochmorgen wünsche ich Ihnen. Es ist kurz nach 7:30 Sie und Power Radio mit Manisha. Schauen wir gemeinsam auf Wetter und Verkehr. Ja, der Tag startet mit einem Mix aus Sonne und Wolken. Im Laufe des Tages setzt sich die Sonne immer häufiger durch, sodass am Ende meist nur noch ein paar lockere Wolken unterwegs sind. Regen ist heute tatsächlich gar kein Thema. Die Temperaturen steigen auf angenehme 21 bis 23 Grad. Dazu weht weiterhin ein frischer, teils böiger Nordwestwind. In der Nacht ist der Himmel zunächst oft klar oder nur leicht bewölkt. Später ziehen zwar wieder ein paar Wolken auf, trocken bleibt es aber. Die Temperaturen in der Nacht gehen zurück auf 11 bis 13 Grad. Schauen wir noch gemeinsam auf den Power-Radio-Wettertrend. Auch morgen erwartet uns ein freundlicher Tag. Anfangs ziehen noch ein paar dichtere Wolken durch. Im Tagesverlauf lockert es aber immer weiter auf und die Sonne zeigt sich wieder häufiger. Meist bleibt es trocken bei 23 bis 25 Grad. Und der Ausblick auf die nächsten Tage macht richtig Lust aufs Wochenende. Am Freitag gibt's einen sonnigen, lockeren Wolkenmix. Und am Wochenende wird es überwiegend sonnig und Stück für Stück wieder sommerlich warm bis heiß bei bis zu 30 Grad. Haben Sie einen angenehmen Mittwochmorgen hier bei Power Radio.
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1: Auf der A12 Frankfurt-Oder Richtung Berliner Ring zwischen Grenzübergang Frankfurt-Oder und Frankfurt-Mitte ist wegen Reinigungsarbeiten die rechte Spur gesperrt. Dann auf der A9 Leipzig Richtung Berlin zwischen Niemeck und Brück ist die linke Spur gesperrt. Dort wird nämlich die Schutzplanke erneuert. Und auf der A24 Hamburg Richtung Berlin zwischen Neuruppin Süd und Fährberlin steht ein defekter LKW auf der Standspur. Und bitte dann noch Vorsicht auf der B87 und B112 in der Ortsdurchfahrt Markendorf-Siedlung. Da befinden sich Leute auf der Fahrbahn. Schauen wir noch nach Berlin. Auf der A100 Stadtring Richtung Wedding, da ist die Einfahrt Buschkuckallee wegen zu hoher Verkehrsbelastung gesperrt. Und die Einfahrt Britzerdamm ebenfalls. Zudem die Einfahrt Siemensdamm auch wegen zu hohen Verkehrs gesperrt. Dann staut es sich aktuell schon auf der A100 zwischen Britzer Tunnel und Innsbrucker Platz. Hier bitte 20 Minuten mehr einplanen. Und in Friedrichshain und Kreuzberg Behinderungen wegen eines Fahrradkorsos. Die Strecke führt über Warschauer Straße und Lobeckstraße, über Oberbaumbrücke, Köpenicker Straße und dann runter zur Waldemarstraße und Marianplatz. Die Marianstraße, Oranienstraße und Prinzenstraße sind hier zudem gesperrt. Dann in Friedrichshain bei der Frankfurter Allee, da gab es gestern einen Wasserrohrbruch zwischen Silvio Meier und Proskauer Straße statt einwärts. Da ist abwechselnd nur eine Spur frei. Das kaputte Rohr soll in den Sommerferien ausgetauscht werden. Wenn Sie hier aber nicht viel Zeit haben, dann fahren Sie am besten anders. Und dann noch in Mitte, die Gormannstraße ist wegen einer Gefahrenstelle zwischen Torstraße und Corinastraße voll gesperrt. An alle, die gerade unterwegs sind, ich wünsche Ihnen weiterhin eine gute und vor allem sichere Fahrt hier am Morgen bei Power Radio.
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1: Stillen in der Öffentlichkeit sollte selbstverständlich sein. Darauf wollen Frauen mit der Kampagne Ich still, wo ich will aufmerksam machen. Im sozialen Medien posten Teilnehmerinnen aus ganz Deutschland Fotos, die sie beim Stillen an öffentlichen Orten zeigen. In Berlin ließen sich dafür nach Angaben der Interatorin Katharina Couture rund 120 Frauen in der U-Bahn, in Museen, Bibliotheken oder im Supermarkt beim Stillen fotografieren. Es wird erwartet, dass Frauen Kinder bekommen und sich um sie sorgen, sagt Kokot, selbst stillende Mutter von 2 Kindern und Gründerin des Mama-Netzwerkes Berlin. Aber sobald das sichtbar ist, wird es bewertet, kommentiert und verbannt von verschiedenen Orten. Das ist für mich ein Widerspruch. Auslöser für diese Aktion ist ein Vorfall in einem Saarbrücker Einkaufszentrum. Eine Mutter stillte ihr Baby dort. Der Sicherheitsbedienstete bat sie darum, das zu unterlassen. Wie mehrere Medien berichteten. Den Berichten zufolge entschuldigte sich der Betreiber später schriftlich bei der Frau. Aus Protest ließen sich wenige Tage später eine Gruppe Mütter in demselben Einkaufszentrum beim öffentlichen Stillen fotografieren. Jetzt ziehen Frauen in München, Berlin und anderen Städten nach. Stillen ist etwas komplett Natürliches. Trotzdem fühlten sich viele Mütter beim Stillen in der Öffentlichkeit zwangsläufig unwohl. Sie selbst habe ihren älteren Sohn deshalb irgendwann nur noch zu Hause gestillt. Mal gäbe es irritierte, mal lüsterne Blicke, manchmal auch einen bösen Kommentar. So auch während eines Fotoshootings für die Stillkampagne in einem Berliner Museum. Eine Person habe sich aufgeregt, das sei Erregung des öffentlichen Ärgernisses. In den sozialen Medien habe es teils schockierende Reaktionen auf die Fotos der stillenden Mütter gegeben. Brüste seien ekelhaft, habe es da zum Beispiel gehießen. Die Mütter wollen sich davon nicht unterkriegen lassen. Es geht nicht darum zu provozieren, sondern aufzuklären und Normalität zu schaffen. Die Aktion helfe aber auch dabei, ein Netzwerk unter Frauen zu bilden, sich gegenseitig zu stärken. Weitere Aktionen seien geplant.
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1: Ich bin Diana Kramer. Für die NATO steht heute die zweite große Bewährungsprobe seit dem Amtsantritt von US-Präsident Donald Trump an. Beim Gipfeltreffen in Ankara müssen Deutschland und die anderen europäischen Alliierten Trump davon überzeugen, dass die NATO für die USA immer noch ein wertvolles Bündnis ist. Trump hatte daran in den vergangenen Monaten immer wieder Zweifel geäußert. Er warf Großbritannien, Italien, Deutschland und Frankreich auch in der Türkei erneut vor, sie hätten die USA im Irankrieg hängen lassen. Dort stehen die Zeichen aktuell erneut auf Eskalation. Nach den jüngsten Attacken auf mehrere Tanker in der Straße von Hormuz hat das US-Militär erneut Ziele im Iran angegriffen.
2: Die Spannungen sind verschärft. Die USA schlagen heftig zu. 4 bis 5 Mal so schwere Bombenangriffe wie vor 10 Tagen, beschrieb ein US-Regierungsbeamter. Auch die Ölsanktionen gegen den Iran wurden wieder in Kraft gesetzt. Damit soll Teheran für die Angriffe auf Handelsschiffe in der Straße von Hormuz bestraft werden. Eine neue militärische Eskalation droht. Der diplomatische Prozess ist in Stocken geraten. Der Iran wirft den USA vor, gegen das bisher erzielte Rahmenabkommen zu verstoßen und droht mit entschlossenen Gegenmaßnahmen. Tina Eck, USA.
1: Die Deutsche Bahn will heute ein neues Sofortprogramm für bessere Kundenkommunikation vorstellen. Es ist das letzte von insgesamt 3 Maßnahmenpaketen und setzt vor allem auf einen stärkeren Einsatz von künstlicher Intelligenz. Pünktlicher werden die Züge durch die Programme allerdings nicht.
3: Immer wieder gibt es Beschwerden, dass Gleiswechsel oder Verspätungen nicht rechtzeitig mitgeteilt werden. Da will die Bahn jetzt besser werden, vor allem mit Hilfe von künstlicher Intelligenz. KI sei insbesondere bei den Verspätungsprognosen verlässlicher, so Konzernchefin Paller. Derzeit passiert es häufig, dass die sich während der Fahrt immer wieder ändern und am Ende niemand genau weiß, wann der Zug denn nun ankommt und ob die Anschlussverbindung erreicht wird. Auch sollen Kunden schneller und präziser über Abweichungen vom Fahrplan informiert werden. Katrin Müller, Nachrichtenredaktion.
1: Zum Fußball. Argentinien hat im Achtelfinale der Fußball-WM einen 0:2 Rückstand gedreht und nach einem Kraftakt das Viertelfinale erreicht. Gegen Ägypten siegte der Weltmeister am Ende 3:2. Im Viertelfinale trifft Argentinien auf die Schweiz. Die Schweizer haben mit Favorit Kolumbien nach einem Elfmeter-Krimi mit 4:3 aus dem Turnier geworfen.
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4: Guten Morgen Berlin und Brandenburg, hier um 8:02 Uhr. Der Tag startet mit einem Mix aus Sonne und Wolken. Im Laufe des Tages setzt sich die Sonne immer wieder häufiger durch, sodass am Ende meist nur noch ein paar lockere Wolken unterwegs sind. Regen ist heute zum Glück gar kein Thema. Die Temperaturen steigen auf angenehme 21 bis 24 Grad. Dazu weht allerdings weiterhin der frische Wind, teils böig. In der Nacht ist der Himmel zunächst oft klar und nur leicht bewölkt. Später ziehen zwar wieder ein paar lockere Wolken auf, trocken bleibt es aber. Die Temperaturen in der Nacht gehen zurück auf 11 bis 13 Grad. Schauen wir noch gemeinsam auf den Power-Radio-Wettertrend. Auch morgen erwartet uns ein freundlicher Tag. Anfangs ziehen noch ein paar dichtere Wolken durch. Im Tagesverlauf lockert es aber immer weiter auf und die Sonne zeigt sich wieder häufiger. Meist bleibt es auch morgen trocken bei 23 bis 25 Grad. Und der Ausblick macht richtig Lust aufs Wochenende. Am Freitag gibt's einen sonnig lockeren Wolkenmix und am Wochenende wird es überwiegend sonnig und Stück für Stück wieder sommerlich warm, bis sogar heiß bei bis zu 30 Grad. Haben Sie einen angenehmen Mittwochmorgen hier bei Power Radio.
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4: Auf der A2 Magdeburg Richtung Berlin zwischen Brandenburg und Dreieck Werder ist wegen Grünpflege die rechte Spur gesperrt. Dann auf der A10 westlicher Berliner Ring Richtung Dreieck Havelland zwischen Großkreuz und Vöben gibt es aktuell Stau an einer Baustelle. Hier bitte 10 Minuten mehr einplanen. Und bei der A24 Hamburg Richtung Berlin zwischen Neuruppin Süd und Fährbelin steht ein defekter LKW auf der Standspur. Und Vorsicht bitte auf der B87 und B112 in der Ortsdurchfahrt Markendorf-Siedlung befinden sich Leute auf der Fahrbahn. Und auf der B158 Bad Freienwalde Richtung Berlin zwischen der A10 und Ahrensfelde, da gibt es leider aktuell 10 Minuten Stau. Schauen wir noch nach Berlin. Und zwar sind hier wieder einige Einfahrten auf der A100 gesperrt. Einmal die Einfahrt Buschkrugallee, dann die Einfahrt Britzerdamm und dann da noch die Einfahrt Siemensdamm. Alle wegen zu hoher Verkehrsbelastung gesperrt. Zudem auf der A100 Stau zwischen Britzer Tunnel und Innsbrucker Platz. Hier 20 Minuten mehr ein Plan. Und dann in Friedrichshain und Kreuzberg gibt es heute Behinderungen wegen eines Fahrradkorsos. Die Strecke von Warschauer Straße über die Oberbaumbrücke, Köpenicker Straße und Waldemarstraße bis Marianplatz. Da ist alles gesperrt. Zudem geht es auch dann Richtung Neukölln, Prinzenstraße und Ritterstraße ebenfalls dicht. Zudem bleiben wir bei Friedrichshain. In Friedrichshain gab es gestern einen Wasserrohrbruch bei der Frankfurter Allee zwischen Silvio Meier und Proskauer Straße. Da ist stadteinwärts im Wechsel immer nur eine Spur frei. Das kaputte Rohr wird allerdings in den Sommerferien ausgetauscht werden. Aber wenn Sie wenig Zeit dabei haben, dann fahren Sie vielleicht lieber anders. Dann schauen wir noch in Mitte zur Gormannstraße. Hier ist wegen einer Gefahrenstelle zwischen Torstraße und Corinastraße alles voll gesperrt. Also wenn es geht, hier bitte auch anders fahren. Und in Mitte auf der Köpenicker Straße ist zwischen Wilhelmine-Gembergweg und Adalbertstraße bis Freitag in beiden Richtungen die Verkehrsführung geändert. An alle, die gerade unterwegs sind, weiterhin eine gute und vor allem sichere Fahrt.
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0: an diesem spielfreien Tag. Ich weiß nicht, ob Sie die WM verfolgen oder nicht. Wenn Sie sie aber verfolgen, dann habe ich gleich Tipps von meinem Kollegen Julian, was man denn heute sonst tun kann, außer Fußball schauen. Und zudem haben wir uns mal umgehört bei Ihnen, was Sie denn so machen an diesem fußballfreien Tag. Das Ganze kommt gleich um 20 nach 8. Bleiben Sie auf jeden Fall dran, wenn Sie selber uns noch mitteilen möchten, was für Tipps Sie haben oder was auch immer Sie heute machen an diesem fußballfreien Tag, dann lassen Sie uns das gerne wissen. Unter Instagram auf Power Radio Berlin finden Sie uns da. Ich freue mich natürlich auch über Ihre Infos. Dann habe ich noch eine kleine Info für Sie, und zwar das Sorgentelefon hilft wieder bei schlechten Noten. Mehr dazu gleich im Regionalreport, denn heute ist ja der sogenannte letzte Schultag vor den Sommerferien. Jetzt geht's aber natürlich erstmal weiter mit Ihrer Lieblingsmusik. Und zwar habe ich Trick Me von Kellys. Und dann meiner Meinung nach einen der besten Morgen-Artists, und zwar Jack Johnson. Mit dem kann man immer super in den Tag starten. Ich habe von ihm Good People jetzt hier für Sie. Haben Sie einen wunderbaren Morgen, genießen Sie Ihren Kaffee und haben Sie einen angenehmen Start.
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7: Vor dem morgigen Sommerferienbeginn steht in Berlin und Brandenburg heute die Zeugnisvergabe an. Bei kleinen und großen Sorgen oder bei schlechten Noten finden Schülerinnen und Schüler sowie ihre Eltern auch in diesem Jahr wieder Hilfe beim Sorgentelefon, wie die Bildungsverwaltung mitteilte. Das Sorgentelefon ist kostenfrei und auch in diesem Jahr wieder länger zu erreichen. In der Zeit von 13 bis 18 Uhr geben die Mitarbeiterinnen und Mitarbeiter Unterstützung. Je nachdem, auf welche Schule die Schüler gehen, ist eine andere Nummer zu wählen. Welche Nummer Sie wählen müssen, das finden Sie bei uns auf der Website. Ich habe alle Nummern für Sie dort hinterlegt. Falls Sie also dort etwas Unterstützung oder Hilfe benötigen, dann rufen Sie dort natürlich gerne an. Unsere Website finden Sie unter power-radio.de. Neben dem Sorgetelefon gibt es aber außerdem Ansprechpartner in den schulpsychologischen und inklusionspädagogischen Beratungs- und Unterstützungszentren.
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0: Seit rund 4 Wochen läuft die Fußball-Weltmeisterschaft. Fast 30 Spieltage liegen bereits hinter uns. Heute, am Mittwoch, steht nun eine kurze Pause an. Es ist der erste Tag seit Beginn der XXL-WM, an dem kein einziges Spiel angepfiffen wird. Bevor am Donnerstag Frankreich und Marokko ins Viertelfinale starten. Mein Kollege Julian Degler hat ein paar Tipps, was man mit dem spielfreien Tag so anfangen kann. Hallo, lieber Julian.
1: Hallo.
0: Julian, was kann ich heute am Mittwoch machen, wenn kein WM-Spiel im Fernsehen läuft, ich aber trotzdem Lust auf Fußball habe?
1: Ja, da gibt es schon ein paar Möglichkeiten. Wer zum Beispiel WM-Klebebildchen sammelt, kann diese in Ruhe sortieren und einkleben. Ich kann auch einen Tauschabend veranstalten und die Freunde einladen, die ebenfalls sammeln. Oder man trommelt ein paar Leute zusammen und trifft sich auf dem Bolzplatz und schießt die Tore einfach selbst. So kann ich die Tricks ausprobieren, die ich bei den Profis auf dem Rasen gesehen habe. Und sonst kann ich mich auf die anstehenden Spiele vorbereiten, heißt Getränke nachkaufen, Füße hochlegen und einfach mal wieder früh ins Bett gehen. Denn am Donnerstag, wenn Frankreich auf Marokko trifft, wird es wieder spät. Anpfiff ist um 22 Uhr deutscher Zeit.
0: Okay, und welche Ideen hast du noch, wenn zwar kein Fußball läuft, aber ich nicht auf anderen Sport verzichten möchte? Gibt es sportliche Alternativen gerade?
1: Also die WM ist zurzeit nicht das einzige große Sportevent. Es werden gerade weitere spannende Wettbewerbe ausgetragen. Zum einen hat die Tour de France wieder begonnen. Wer also Lust auf Radsport hat, schaltet hier ein. Am Mittwoch steht die 4. Etappe auf dem Plan und die wird hügelig. Auf einer Strecke von etwa 182 Kilometern geht es von Carcassonne nach Foix. Und auch für Tennisfans gibt es das passende Alternativprogramm, denn es ist Wimbledon-Saison. Da stehen am Mittwoch die Viertelfinalspiele sowohl bei den Damen als auch bei den Herren an.
0: Danke dir auf jeden Fall, Julian. Ja, passend zum Thema haben wir natürlich noch eine kleine kurze Umfrage bei Ihnen gemacht und wir hören mal rein, was denn Sie so heute an diesem fußballfreien Tag machen.
2: Einfach nur zu Hause genießen, mit den Katzen verbringen, mit der Freundin, was Schönes kochen und einfach mal ablassen.
3: Ich schaue gar keinen Fußball, ich habe kein Interesse, es tut mir leid. Ist mir total egal.
4: Dasselbe, wie ich mit den anderen Tagen mache, wo Fußball-WM läuft, weil ich sie mir nicht anschaue. Und einfach nur, wenn die Sonne da ist, in der Sonne chillen und ansonsten mit Freunden rumhängen.
5: Wo die deutsche Mannschaft verloren hat, vor einer Woche oder wann, ja, ich habe auch gehört, dass alles, den Rest interessiert mich nicht sozusagen.
6: Ja, ich komme darauf gar nicht klar, auf jeden Fall. Ich brauche irgendwas zum Nachgucken auf jeden Fall.
7: Ich gucke gar keinen Männerfußball. Von daher, für mich ist das ein ganz normaler Tag.
8: Oh, ich komme erst einmal wieder pünktlich zur Schule und der Rest ist mir eigentlich vollkommen egal. Und dann hoffentlich geht es am Donnerstag positiv weiter.
0: Ja, sehr unterschiedliche Meinungen hier auf jeden Fall. Wenn Sie uns noch sagen wollen, was Sie gerne heute so machen, dann teilen Sie uns das gerne mit auf unserem Instagram. Power Radio Berlin heißen wir da.
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1: Guten Morgen, Berlin und Brandenburg. Wir haben es kurz nach 7:30. Sie und Pauradio, ich bin Manisha. Schauen wir gemeinsam auf Wetter und Verkehr. Der Tag startet heute mit einem Mix aus Sonne und Wolken. Im Laufe des Tages setzt sich die Sonne aber immer häufiger durch, sodass am Ende meist nur noch ein paar lockere Wolken unterwegs sind. Regen ist zudem heute gar kein Thema. Die Temperaturen steigen auf angenehme 21 bis 24 Grad. Dazu weht allerdings weiterhin ein frischer, teils böiger Nordwestwind. In der Nacht ist der Himmel zunächst oft klar oder nur leicht bewölkt. Später ziehen zwar wieder ein paar Wolken auf, trocken bleibt es aber. Die Temperaturen gehen auf 11 bis 13 Grad zurück in der Nacht. Schauen wir noch auf den Power-Radio-Wettertrend. Auch morgen erwartet uns ein freundlicher Tag. Anfangs ziehen noch ein paar dichtere Wolken durch. Im Tagesverlauf lockert es aber immer weiter auf und die Sonne zeigt sich wieder häufiger. Meist bleibt es trocken bei 23 bis 26 Grad. Und der Ausblick macht richtig Lust aufs Wochenende. Am Freitag gibt's einen sonnigen, lockeren Wolkenmix und am Wochenende wird's dann überwiegend sonnig und Stück für Stück immer wieder heißer. Bis zu 30 Grad erwarten uns.
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1: Auf der A9 Leipzig Richtung Berlin zwischen Niemeck und Brück ist die linke Spur gesperrt. Dort wird die Schutzplanke erneuert. Dann schauen wir auf die A10 westlicher Berliner Ring Richtung Dreieck Havelland. Zwischen Großkreuz und Vöben gibt es aktuell Stau an einer Baustelle. Und auf der A12 Frankfurt-Oder Richtung Berliner Ring zwischen Grenzübergang Frankfurt-Oder und Frankfurt-Mitte ist wegen Reinigungsarbeiten die rechte Spur gesperrt. Dann schauen wir noch etwas weiter, und zwar auf der A24 Hamburg Richtung Berlin. Zwischen Neuruppin Süd und Fährberlin steht ein defekter LKW auf der Standspur. Hier bitte vorsichtig fahren. Und auf der B158 Bad Freienwalde, Richtung Berlin zwischen der A10 und Ahrensfelde aktuell 10 Minuten Stau. Dann schauen wir noch nach Berlin auf die A100. Stadtring Richtung Wedding. Die Einfahrt Alwinstraße ist nach einem Unfall gesperrt. Zudem ist die Einfahrt Buschkrugallee, Einfahrt Britzerdamm und die Einfahrt Siemensdamm gesperrt. Das alles aber nur wegen zu hoher Verkehrsbelastung. Dann auf der A100 Richtung Wedding zwischen Britzertunnel und Innsbrucker Platz gibt's aktuell richtig krass Stau. 90 Minuten müssen Sie hier mehr einplanen. Am besten das Gebiet weitgehend umfahren. Das Ganze staut sich hier wegen dem Unfall. Dann schauen wir weiter auf die A103 Richtung Schöneberg. Zwischen Wolfensteindamm, Schlossstraße und Kreuz Schöneberg ist wegen Bauarbeiten die rechte Spur gesperrt. Dann in Friedrichshain, Frankfurter Allee. Nach dem Wasserrohrbruch gestern ist zwischen Silvio Meier und Proskauer Straße stadteinwärts nur eine Spur frei. Das wechselt sich dann immer so ab. Das kaputte Rohr wird allerdings in den Sommerferien ausgetauscht. Wenn Sie es aber eilig haben, vielleicht auch einen anderen Weg fahren. Und in Mitte bei der Gormannstraße ist wegen einer Gefahrenstelle zwischen Torstraße und Corinastraße eine Vollsperrung. Also hier bitte auch anders fahren. An alle, die gerade unterwegs sind, weiterhin eine gute und vor allem sichere Fahrt hier mit Power Radio.
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1: Brandenburgs Bildungsminister Gordon Hoffmann von der CDU rechnet damit, dass auch im neuen Schuljahr nicht alle Lehrstellen im Land besetzt werden können. Die staatlichen Schulämter arbeiten jeden Tag unter Hochdruck daran, so viele Stellen wie möglich zu besetzen. Das sagte Hoffmann zum Start der Sommerferien. Wir sehen aber, dass das nicht in allen Teilen des Landes zu 100% gelingen wird, sagte Hoffmann. Und deshalb müssen wir auch im nächsten Schuljahr mit speziellen kreativen Maßnahmen dafür sorgen müssen, dass alle Schüler ihre Abschlüsse bekommen können. Es mag einzelne Schulen geben, wo es uns nicht gelingt, die Stundentafel so abzusichern, wie sie im Plan steht. Da werde man darüber reden müssen, etwa zusätzliche Stunden für Förderunterricht noch einmal zu kürzen. Im Ausnahmefall überlegen wir sogar, dass es dann die Möglichkeit gibt, dass einzelne Schulen von den Stundentafeln abweichen dürfen. Verbeamtete Lehrkräfte können notfalls auch an bestimmte Orte abgeordnet werden. Das ist natürlich nichts, wenn man sich das nicht wünscht, sagte Hoffmann. Letzten Endes habe er als Bildungsminister aber nicht nur eine Verantwortung für 22.000 Lehrkräfte. Ich habe vor allen Dingen auch die Verantwortung für 320.000 Schüler und Schülerinnen in unserem Land. In erster Linie solle das basierend auf Freiwilligkeit geschehen, sagte Hoffmann. Aber wenn sich da gar niemand findet, dann wird man vielleicht auch zu dem Mittel greifen müssen, dass man die Leute von Amts wegen umsetzt. Das sei dann natürlich zeitlich begrenzt. Die Regierungskoalition aus SPD und CDU will auch 250 zusätzliche Stellen schaffen. Das soll aber erst mit dem nächsten Haushalt beschlossen werden. Die Zahl der Lehrkräfte war zuvor aus Spargründen im Haushalt 2025 von der Koalition um 345 Vollzeitstellen gesunken.
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1: Ich bin Diana Kramer. In der türkischen Hauptstadt Ankara setzen die Staats- und Regierungschefs der NATO-Staaten heute ihr Gipfeltreffen fort. Am zweiten und letzten Tag geht es unter anderem um die Frage der Lastenverteilung in der Allianz zwischen den USA und den übrigen Verbündeten. Auch der Ukraine-Krieg steht auf der Tagesordnung.
2: Die Ukraine kann auf mehr Militärhilfe hoffen. Über einen Zeitraum von 2 Jahren soll es 140 Milliarden Euro für militärische Unterstützung und Ausbildung geben. Das müssen die Gipfelteilnehmer nun noch final festlegen. US-Präsident Trump hat schon zu Beginn des Gipfels erneut die europäischen Partner kritisiert. Er wirft ihnen mangelnde Unterstützung im Irankrieg vor. Aus Ankara, Miriam Schmidt.
1: Bedrohungen, Angriffe und Schläge. In den ersten 5 Monaten dieses Jahres sind mehr als 6.300 Beschäftigte der Bahn und Beamte der Bundespolizei Opfer von Straftaten geworden. Das teilte das Bundesinnenministerium auf eine Anfrage des linken Abgeordneten Dietmar Bartschmidt. In den meisten Fällen ging es um Körperverletzung und Bedrohungen. Bartsch befürchtet einen neuen Negativrekord in diesem Jahr und fordert mehr Maßnahmen zum Schutz des Personals. Im Nahen Osten wächst die Gefahr einer erneuten militärischen Eskalation. Nach Attacken auf mehrere Tanker in der Straße von Hormuz hat das US-Militär Ziele im Iran angegriffen. Teheran solle einen hohen Preis für Attacken auf Handelsschiffe mit zivilen Besatzungen zahlen, heißt es. Washington macht für die Angriffe den Iran verantwortlich. Zum Sport. Argentinien steht im Viertelfinale der Fußball-WM. Die Weltmeister drehten gegen Ägypten einen 0:2 Rückstand und gewannen am Ende 3:2.
3: Gut 70 Minuten läuft alles für Ägypten. Ibrahim macht nach 15 Minuten das 1:0. Kurz danach hält Torwart Schubir einen schwach geschossenen Foul-Elfmeter von Messi. Und nach Sikos 2:0 in Minute 67 riecht es in Atlanta nach Sensation. Aber Romeros Anschlusstreffer in der 79. Minute weckt den Weltmeister. Messi macht 5 Minuten später den Ausgleich, sein 21. WM-Treffer. Und in der 2. Minute der Nachspielzeit köpft Enzo Fernandez den Titelverteidiger ins Viertelfinale. Thomas Thonfeld, Sportredaktion.
1: Im Viertelfinale trifft Argentinien auf die Schweiz. Die Schweizer haben mit Favorit Kolumbien nach einem Elfmeter-Krimi mit 4:3 aus dem Turnier geworfen.
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4: Guten Morgen Berlin und Brandenburg. Der Tag heute startet mit einem Mix aus Sonne und Wolken. Im Laufe des Tages setzt sich die Sonne immer häufiger durch, so dass am Ende meist nur noch ein paar lockere Wolken unterwegs sind. Regen ist tatsächlich heute gar kein Thema. Die Temperaturen steigen auf angenehme 21 bis 24 Grad. Dazu weht aber weiterhin ein frischer, teils böiger Nordwestwind. In der Nacht ist der Himmel zunächst oft klar und nur leicht bewölkt. Später ziehen ein paar mehr Wolken auf. Trocken bleibt es aber trotzdem. Die Temperaturen in der Nacht gehen zurück auf 11 bis 13 Grad. Schauen wir noch gemeinsam auf den Power-Radio-Wettertrend. Auch morgen erwartet uns ein freundlicher Tag. Anfangs ziehen noch ein paar dichtere Wolken durch. Im Tagesverlauf lockert es aber immer weiter auf und die Sonne zeigt sich häufiger. Meist bleibt es trocken morgen bei 23 bis 25 Grad. Und der Ausblick macht richtig Lust aufs Wochenende. Am Freitag gibt's einen sonnigen, lockeren Wolkenmix und am Wochenende wird's überwiegend sonnig und wieder sommerlich warm bis heiß. Uns erwarten 30 Grad. Haben Sie einen angenehmen Mittwochmorgen hier mit Power Radio.
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4: Auf der A9 Leipzig Richtung Berlin zwischen Niemeck und Brück ist die linke Spur gesperrt. Dort wird die Schutzplanke gerade aktuell erneuert. Auf der A10 westlicher Berliner Ring Richtung Dreieck Havelland zwischen Großkreuz und Föben. Da gibt's aktuell leider Stau an einer Baustelle. Hier bitte 10 Minuten mehr einplanen. Und ebenfalls A10 nördlicher Berliner Ring Richtung Dreieck Havelland ist hier zwischen dem Dreieck Barnim und Pankow alles gesperrt nach einem Unfall. Und dann schauen wir noch weiter auf die A13 Berlin Richtung Dresden zwischen Freiwalde und Duben. Da gibt es leider gerade auch aktuell Stau an einer Baustelle. Hier bitte bis zu 20 Minuten mehr einplanen. Und dann etwas absurder, aber Vorsicht im Landkreis Spree-Neiße zwischen Drachhausen und Drenow. Dort sind Pferde ausgebüxt, also bitte hier besonders vorsichtig fahren. Dann schauen wir noch nach Berlin. In Karlshorst bei der Treskow-Allee in Höhe Hegemeisterweg, da sind die Ampeln außer Betrieb. Und ich habe natürlich auch wieder mehrere Meldungen für Sie von der A100. Fast alle Einfahrten hier sind gesperrt. Einfahrt Buschkrugallee, Einfahrt Britzerdamm und Einfahrt Siemensdamm. Alle gesperrt wegen zu hoher Verkehrsbelastung. Ja, und dann gibt's natürlich noch richtig Stau beim Stadtring Richtung Wedding. Zwischen Britzer Tunnel und Innsbrucker Platz gibt's bis zu 90 Minuten Stau. Also fahren Sie hier, wenn es geht, natürlich gerne anders. Dann schauen wir noch nach Friedrichshain bei der Frankfurter Allee. Da gab es gestern einen Wasserrohrbruch zwischen Silvio Meyer und Proskauer Straße. Stadteinwärts ist hier deswegen nur eine Spur frei. Das kaputte Rohr soll in den Sommerferien ausgetauscht werden. Aktuell aber noch nicht.

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1: Ja, hallo und einen wunderbaren guten Morgen hier am Mittwoch mit Power Radio und Manisha. Wir haben es 9.08 Uhr. Ich freue mich, dass Sie mit dabei sind. Ich wünsche Ihnen einen wunderbaren Mittwochmorgen und einen tollen Start in den Tag. Genießen Sie Ihren Kaffee oder vielleicht Ihr Frühstück und hören Sie natürlich weiterhin hier super Power Radio. Ja, vielleicht kennen Sie es auch. Ich zum Beispiel bin heute Morgen mit der Bahn zur Arbeit gefahren und dann fällt die Bahn einfach aus und man steht etwas länger dort und kommt nicht vorwärts. Bei der Bahn ist ja mal hier und da etwas schief gegangen und heute sprechen wir auch ein bisschen darüber, aber es geht um Kommunikationspannen bei der Bahn. Und zwar in der Bahn, vor allem in Berlin, haben Sie es vielleicht schon mal miterlebt, dass ganz kuriose, verrückte Bahndurchsagen gemacht werden, wo die Lokführer entweder sauer werden oder sonstiges passiert oder man es gar nicht richtig versteht. Wir haben uns mal umgehört und mal Sie gefragt, was für verrückte Bahnansagen und Kommunikationspannen Sie von der Bahn so kennen. Das Ganze gleich um 20 nach 9. Falls Sie da auch eine lustige Story haben, dann schreiben Sie uns das natürlich sehr gerne auf Instagram. Sie finden uns unter Power Radio Berlin. Davor schauen wir aber noch mal ganz kurz auf die Lehrstellen. Und zwar hat ein Minister gesagt, es werden nicht alle Lehrstellen besetzt werden können. Was das genau bedeutet für Berlin und Brandenburg, das hören Sie gleich bei mir um 15:15 nach. Jetzt natürlich erstmal weiter mit Lieblingsmusik. Ich habe für Sie Jennifer Lopez, Jenny from the Block. Und jetzt Freedom 90, George Michael.

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1: Brandenburgs Bildungsminister Gordon Hoffmann von der CDU rechnet damit, dass auch im neuen Schuljahr nicht alle Lehrstellen im Land besetzt werden können. Die staatlichen Schulämter arbeiten jeden Tag unter Hochdruck daran, so viele Stellen wie möglich zu besetzen. Das sagte Hoffmann zum Start der Sommerferien. Wir sehen aber, dass das nicht in allen Teilen des Landes zu 100% gelingen wird, sagte Hoffmann. Und deshalb müssen wir auch im nächsten Schuljahr mit speziellen kreativen Maßnahmen dafür sorgen müssen, dass alle Schüler ihre Abschlüsse bekommen können. Es mag einzelne Schulen geben, wo es uns nicht gelingt, die Stundentafel so abzusichern, wie sie im Plan steht. Da werde man darüber reden müssen, etwa zusätzliche Stunden für Förderunterricht noch einmal zu kürzen. Im Ausnahmefall überlegen wir sogar, dass es dann die Möglichkeit gibt, dass einzelne Schulen von den Stundentafeln abweichen dürfen. Verbeamtete Lehrkräfte können notfalls auch an bestimmte Orte abgeordnet werden. Das ist natürlich nichts, wenn man sich das nicht wünscht, sagte Hoffmann. Letzten Endes habe er als Bildungsminister aber nicht nur eine Verantwortung für 22.000 Lehrkräfte. Ich habe vor allen Dingen auch die Verantwortung für 320.000 Schüler und Schülerinnen in unserem Land. In erster Linie solle das basierend auf Freiwilligkeit geschehen, sagte Hoffmann. Aber wenn sich da gar niemand findet, dann wird man vielleicht auch zu dem Mittel greifen müssen, dass man die Leute von Amts wegen umsetzt. Das sei dann natürlich zeitlich begrenzt. Die Regierungskoalition aus SPD und CDU will auch 250 zusätzliche Stellen schaffen. Das soll aber erst mit dem nächsten Haushalt beschlossen werden. Die Zahl der Lehrkräfte war zuvor aus Spargründen im Haushalt 2025 SPD, von der Koalition um 345 Vollzeitstellen gesunken.
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1: Verspätungen, Gleiswechsel oder fehlendes Personal. Die Deutsche Bahn will heute am Mittwoch ihr drittes Sofortprogramm vorstellen. Diesmal geht es um eine bessere Kundeninformation bei Verspätungen und Gleiswechseln. Die ersten beiden betrafen mehr Sicherheit und Sauberkeit an Bahnhöfen und mehr Komfort im Fernverkehr. Wir haben uns mal auf der Straße umgehört, an welche komischen Ansagen oder Kommunikationspannen mit der Bahn sich die Leute so erinnern können.
2: Wildschweine auf der Strecke, aber das ist Jahre her. Ich fahre nie S-Bahn, Deutsche Bahn.
3: Das war also letzte Woche, als wir im Zug saßen und es hieß, wir haben keinen Lokführer. Es wurde über eine Stunde lang einen Lokführer gesucht.
4: Meistens tut es den Schaffnern selbst schon leid, diese Ansagen zu machen. Die sind dann immer so, ja, wir wissen es. Aber es ist jetzt nun mal wieder so, es gibt wieder eine Störung. Ihr wisst es alle schon. Also jeder kennt doch das ganze Programm schon von denen.
5: Ansagen kommen halt nicht so, wie man sich das wünscht. Dass man wenigstens als Bahnreisender wissen würde, woran man überhaupt ist. Ne?
6: Ich fahre nicht mit der Bahn, ich habe immer auch.
3: Ja, klar, hier und da gibt es halt auch mal so Punkte, wo es dann unklar ist, wann es weitergeht. Ist bei anderen Verkehrsmitteln aber genauso. Wenn ich auf der Autobahn stehe und ein Unfall da ist, weiß ich auch nicht, wann es weitergehen wird.
6: In den sozialen Medien, dass der Typ sagt, dass, also der Bahnfahrer, dass er es selber kaum glaubt, aber dass die Bahn 2 Minuten früher da ist.
7: Es wurde gar nicht kommuniziert, dass der Bahnhof nicht angefahren wird. Muss ich dann irgendwie selbst herausfinden.
8: Ich finde, man darf nicht so viel auf die Bahn schimpfen, sage ich immer. Denn das ist eine sehr gute Sache und die muss einfach besser finanziert werden und dann wird das auch gut funktionieren mit der Bahn.
1: Ja, wie Sie gehört haben, in der Bahn ist schon so einiges passiert und man hat schon so einiges erlebt. Sie da draußen ja bestimmt auch. Wenn Sie möchten, können Sie uns natürlich gerne auch Ihre skurrile Bahn-Story oder Durchsage mitteilen. Das natürlich gerne auf unserem neuen Instagram-Kanal. Sie finden uns unter Power Radio Berlin. Schauen Sie da gerne mal vorbei. Und dann können wir Ihre Stories hier live on air erzählen. Jetzt geht's aber natürlich erstmal weiter mit Ihrer Lieblingsmusik.
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1: Guten Morgen, Berlin und Brandenburg. Wir haben es 9.31 Uhr. Sie hören Power Radio mit Manisha am Morgen. Schauen wir gemeinsam auf Wetter und Verkehr. Der Tag startet mit einem Mix aus Sonne und Wolken. Im Laufe des Tages setzt sich die Sonne aber immer häufiger durch, sodass am Ende meist nur noch ein paar lockere Wolken unterwegs sind. Regen ist tatsächlich heute gar kein Thema. Die Temperaturen steigen auf angenehme 21 bis 23 Grad. Allerdings weht dazu weiterhin ein recht frischer Nordwestwind. In der Nacht ist der Himmel zunächst oft klar und nur leicht bewölkt. Später ziehen zwar ein paar lockere Wolken durch, trocken bleibt es aber. Die Temperaturen in der Nacht gehen zurück auf 11 bis 13 Grad. Es wird also nochmal richtig frisch. Schauen wir noch auf den Power-Radio-Wettertrend. Auch morgen erwartet uns ein freundlicher Tag. Anfangs ziehen noch ein paar dichtere Wolken durch. Im Tagesverlauf lockert das Ganze aber etwas auf und die Sonne zeigt sich immer häufiger. Es bleibt trocken bei 23 bis 26 Grad. Und der Ausblick macht richtig Lust aufs Wochenende. Am Freitag gibt's einen schönen sonnigen Wolkenmix. Am Wochenende wird's überwiegend sonnig und Stück für Stück wieder sommerlich, warm bis heiß. Uns erwarten sogar 30 Grad. Kommen Sie gut durch diesen Mittwoch mit Power Radio.
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1: Auf der A10 westlicher Berliner Ring Richtung Dreieck Havelland zwischen Großkreuz und Vöben gibt es Stau an einer Baustelle. Hier bitte 10 Minuten mehr einplanen. Dann ebenfalls A10, allerdings nördlicher Berliner Ring Richtung Dreieck Havelland. Zwischen den Dreiecken Barnim und Pankow Stau nach einem Unfall. Bitte eine Gasse für Rettungs- und Einsatzfahrzeuge bilden. Hier kommt es natürlich auch zu Zeitverzögerungen. Wie lang genau können wir noch nicht sagen, aber umfahren Sie, wenn es geht, das Gebiet. Dann auf der A13 Berlin Richtung Dresden zwischen Freiwalde und Duben Stau an einer Baustelle. Hier bitte auch 20 Minuten mehr einplanen. Dann schauen wir noch weiter auf die B273 Richtung Potsdam Nord zwischen Bornstedt und Bornim. Aktuell 10 Minuten Stau. Und dann hier weiterhin bitte Vorsicht im Landkreis Spree-Neiße zwischen Drachhausen und Drenow. Da sind Pferde ausgebüxt. Hier bitte also sehr vorsichtig fahren. An alle, die gerade unterwegs sind, weiterhin eine gute und vor allem sichere Fahrt hier mit Power Radio.
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1: Die Berliner Polizei warnt dringend vor Drogenwerbepäckchen von Dealern auf der Suche nach neuer Kundschaft. Drogen im Briefkasten, das passiert aktuell in Berlin, teilte die Polizei über einen ihrer Internetkanäle mit. Dazu stellte sie ein Foto von einem Kunststoffpäckchen mit bunten Symbolen und einer unkenntlich gemachten Kontaktmöglichkeit. In dem Päckchen befinden sich Kokain, Ecstasy, Ketamin, Haschisch, Marihuana oder 3MMC. Leider sprechen die bunten Päckchen vor allem Kinder an. Deswegen sollten gerade Eltern aktuell besonders vorsichtig sein. Die Päckchen mit dem Gratisproben sollten auf keinen Fall geöffnet, sondern sofort der Polizei gemeldet werden. Die Drogenhändler machen so vor allem Werbung für ihr Geschäft. Darum von unserer Seite noch einmal der Hinweis, es ist verboten, Werbung für Drogen zu machen. Es ist verboten, sich auf Anzeigen dieser Art zu melden. Schon seit längerem kleben in manchen Berliner Stadtteilen Aufkleber mit Werbung und Telefonnummer von Drogenhändlern an Laternen oder Wänden. In Kneipen werden zudem bunte Infokarten mit Angeboten zu WhatsApp-Kanälen von Dealern verteilt.
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1: Ich bin Diana Kramer. Für die NATO steht heute die zweite große Bewährungsprobe seit dem Amtsantritt von US-Präsident Donald Trump an. Beim Gipfeltreffen in der Türkei müssen Deutschland und die anderen europäischen Alliierten Trump davon überzeugen, dass die NATO für die USA noch ein wertvolles Bündnis ist. Trump hatte daran in den vergangenen Monaten Zweifel geäußert. Er warf den europäischen Partnern erneut vor, sie hätten die USA im Irankrieg hängen lassen. Die Bundesregierung will das umstrittene Gesundheitssparpaket noch vor der parlamentarischen Sommerpause durchboxen. Die Grünen haben nun angekündigt, die Verabschiedung noch zu stoppen. Es gäbe zu viele Änderungen in letzter Minute, sagte Fraktionschefin Katharina Dröge im ZDF-Morgenmagazin.
2: Das Krankenkassengesetz, so wie es jetzt ausgestaltet ist, wird zu massiven Verunsicherungen führen. Es wird dazu führen, dass 70% der Krankenhäuser davon bedroht sind, in die roten Zahlen abzurutschen. Und dieses Gesetz wird jetzt in einem absoluten Eilverfahren durch den Deutschen Bundestag gezogen. Montagabend haben unsere Abgeordneten 300 Seiten Änderungsanträge bekommen. Dienstag hat die Koalition gesagt, die waren fehlerhaft und müssen nochmal neu gemacht werden. Das heißt, bis heute haben wir keine finale Fassung.
1: Grünen-Fraktionschefin Dröge. Der Plan war, dass das Gesundheitssparpaket an diesem Freitag im Bundestag beschlossen wird und anschließend direkt in den Bundesrat geht. Die Deutsche Bahn will heute ein neues Sofortprogramm für bessere Kundenkommunikation vorstellen. Es ist das letzte von insgesamt 3 Maßnahmenpaketen und setzt vor allem auf einen stärkeren Einsatz von KI.
3: Immer wieder gibt es Beschwerden, dass Gleiswechsel oder Verspätungen nicht rechtzeitig mitgeteilt werden. Da will die Bahn jetzt besser werden, vor allem mit Hilfe von künstlicher Intelligenz. KI sei insbesondere bei den Verspätungsprognosen verlässlicher, so Konzernchefin Paller. Derzeit passiert es häufig, dass die sich während der Fahrt immer wieder ändern und am Ende niemand genau weiß, wann der Zug denn nun ankommt und ob die Anschlussverbindung erreicht wird. Katrin Müller, Nachrichtenredaktion.
1: Die Ölpreise sind nach den erneuten Angriffen der USA auf den Iran kräftig gestiegen. Ein Barrel der Referenzsorte Brent kostete im frühen Handel 2,6% mehr, nachdem die Preise schon gestern wegen der Angriffe auf Tanker in der Straße von Hormuz um 3% gestiegen waren. Als Reaktion auf die Angriffe bombardierten die USA in der Nacht Ziele im Iran und setzten Sanktionen auf iranisches Öl wieder in Kraft.
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4: Hallo und guten Morgen Berlin und Brandenburg, hier um 10.04 Uhr. Mein Name ist Manisha, schauen wir gemeinsam auf Wetter und Verkehr. Ja, der Tag startet mit einem Mix aus Sonne und Wolken. Im Laufe des Tages setzt sich die Sonne immer häufiger durch, sodass am Ende meist nur noch ein paar lockere Wolken unterwegs sind. Regen ist tatsächlich heute gar kein Thema. Die Temperaturen steigen auf angenehme 21 bis 23 Grad. Dazu weht allerdings weiterhin ein frischer Nordwestwind. In der Nacht ist der Himmel zunächst oft klar oder nur leicht bewölkt. Später ziehen zwar wieder ein paar Wolken auf, trocken bleibt es aber. Die Temperaturen in der Nacht gehen zurück auf 11 bis 13 Grad. Schauen wir noch gemeinsam auf den Power-Radio-Wettertrend. Auch morgen erwartet uns ein freundlicher Tag. Anfangs ziehen noch ein paar dichtere Wolken durch, im Tagesverlauf lockert es aber immer weiter auf und die Sonne zeigt sich immer häufiger. Meist bleibt es hier auch trocken bei 23 bis 26 Grad. Und der Ausblick aufs Wochenende. Am Freitag gibt's einen sonnig-lockeren Wolkenmix. Am Wochenende wird es überwiegend sonnig und Stück für Stück wieder richtig sommerlich warm bis heiß bei 30 Grad. Kommen Sie gut durch diesen Mittwoch hier mit Power Radio.
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4: So, auf der A12 Frankfurt-Oder Richtung Berliner Ring zwischen Frankfurt-Mitte und Müllrose ist wegen Grünpflege die rechte Spur gesperrt. Auf der A13 Berlin Richtung Dresden zwischen Freiwälde und Duben Stau an einer Baustelle, bitte plus 20 Minuten einplanen. Und auf der B158 Bad Freienwalde Richtung Berlin zwischen der A10 und Ahrensfelde 10 Minuten Stau. Schauen wir noch nach Berlin auf die Hauptstadtstraßen. Bitte Vorsicht in Berlin-Hellersdorf und im Landkreis Märkisch-Oberland. Auf der Straße zwischen Hellersdorf und der A10 gibt es eine Ölspur. Dann auf der A100 Stadtring Richtung Wedding zwischen Britzer Tunnel und Innsbrucker Platz weiterhin richtig doller Stau. 90 Minuten plus hier bitte einplanen. Dann sind die Einfahrten wieder mal gesperrt. Die Einfahrt Siemensdamm ist gesperrt. Ja, und in Mitte die Gormannstraße ist wegen einer Gefahrenstelle zwischen Torstraße und Corinastraße voll gesperrt. An alle, die gerade unterwegs sind, weiterhin eine gute und vor allem sichere Fahrt hier mit Power Radio.
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4: Hallihallo und einen wunderbaren guten Morgen hier um 10.06 Uhr bei Power Radio mit Manisha. Ich freue mich, dass Sie mit dabei sind. Ja, dieser Tag ist relativ besonders, wenn man es so sagen könnte, denn seit einem Monat läuft ja die WM. Und heute ist tatsächlich der allererste spielfreie Tag der ganzen WM. Ja, was macht man an so einem Tag, wenn man die WM verfolgt? Mein Kollege Julian hat hier natürlich mal ein paar Tipps für Sie, was Sie sonst so tun können, statt WM zu schauen. Zudem haben wir noch eine kleine Umfrage gestartet, was Sie so machen und ob Sie überhaupt die WM verfolgen. Das Ganze hören Sie hier um 20 nach 10. Wenn Sie uns da auch was dazu sagen möchten, dann schauen Sie mal gerne bei uns auf Instagram vorbei. Power Radio Berlin heißen wir da. Ich freue mich natürlich auch über Ihre Tipps oder Ablenkungen, was auch immer. Schauen Sie einfach vorbei und schreiben Sie mir sehr gerne. Davor schauen wir aber noch auf ein sehr wichtiges Thema, und

83 43 8. Jetzt aber natürlich, wie versprochen, Lieblingsmusik. Ich habe Snap Out of It von Arctic Monkeys und jetzt Liebe ohne Ende von der Zweiraumwohnung. Einen wunderbaren Mittwoch mit Manisha und Power Radio.

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1: Stillen in der Öffentlichkeit sollte selbstverständlich sein. Darauf wollen Frauen mit der Kampagne Ich still, wo ich will aufmerksam machen. Im sozialen Medien posten Teilnehmerinnen aus ganz Deutschland Fotos, die sie beim Stillen an öffentlichen Orten zeigen. In Berlin ließen sich dafür nach Angaben der Interatorin Katharina Couture rund 120 Frauen in der U-Bahn, in Museen, Bibliotheken oder im Supermarkt beim Stillen fotografieren. Es wird erwartet, dass Frauen Kinder bekommen und sich um sie sorgen, sagt Kokot, selbst stillende Mutter von 2 Kindern und Gründerin des Mama-Netzwerkes Berlin. Aber sobald das sichtbar ist, wird es bewertet, kommentiert und verbannt von verschiedenen Orten. Das ist für mich ein Widerspruch. Auslöser für diese Aktion ist ein Vorfall in einem Saarbrücker Einkaufszentrum. Eine Mutter stillte ihr Baby dort. Der Sicherheitsbedienstete bat sie darum, das zu unterlassen. Wie mehrere Medien berichteten. Den Berichten zufolge entschuldigte sich der Betreiber später schriftlich bei der Frau. Aus Protest ließen sich wenige Tage später eine Gruppe Mütter in demselben Einkaufszentrum beim öffentlichen Stillen fotografieren. Jetzt ziehen Frauen in München, Berlin und anderen Städten nach. Stillen ist etwas komplett Natürliches. Trotzdem fühlten sich viele Mütter beim Stillen in der Öffentlichkeit zwangsläufig unwohl. Sie selbst habe ihren älteren Sohn deshalb irgendwann nur noch zu Hause gestillt. Mal gäbe es irritierte, mal lüsterne Blicke, manchmal auch einen bösen Kommentar. So auch während eines Fotoshootings für die Stillkampagne in einem Berliner Museum. Eine Person habe sich aufgeregt, das sei Erregung des öffentlichen Ärgernisses. In den sozialen Medien habe es teils schockierende Reaktionen auf die Fotos der stillenden Mütter gegeben. Brüste seien ekelhaft, habe es da zum Beispiel gehießen. Die Mütter wollen sich davon nicht unterkriegen lassen. Es geht nicht darum zu provozieren, sondern aufzuklären und Normalität zu schaffen. Die Aktion helfe aber auch dabei, ein Netzwerk unter Frauen zu bilden, sich gegenseitig zu stärken. Weitere Aktionen seien geplant.
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0: Seit rund 4 Wochen läuft die Fußball-Weltmeisterschaft. Fast 30 Spieltage liegen bereits hinter uns. Heute, am Mittwoch, steht nun eine kurze Pause an. Es ist der erste Tag seit Beginn der XXL-WM, an dem kein einziges Spiel angepfiffen wird. Bevor am Donnerstag Frankreich und Marokko ins Viertelfinale starten. Mein Kollege Julian Degler hat ein paar Tipps, was man mit dem spielfreien Tag so anfangen kann. Hallo, lieber Julian.
1: Hallo.
0: Julian, was kann ich heute am Mittwoch machen, wenn kein WM-Spiel im Fernsehen läuft, ich aber trotzdem Lust auf Fußball habe?
1: Ja, da gibt es schon ein paar Möglichkeiten. Wer zum Beispiel WM-Klebebildchen sammelt, kann diese in Ruhe sortieren und einkleben. Ich kann auch einen Tauschabend veranstalten und die Freunde einladen, die ebenfalls sammeln. Oder man trommelt ein paar Leute zusammen und trifft sich auf dem Bolzplatz und schießt die Tore einfach selbst. So kann ich die Tricks ausprobieren, die ich bei den Profis auf dem Rasen gesehen habe. Und sonst kann ich mich auf die anstehenden Spiele vorbereiten, heißt Getränke nachkaufen, Füße hochlegen und einfach mal wieder früh ins Bett gehen. Denn am Donnerstag, wenn Frankreich auf Marokko trifft, wird es wieder spät. Anpfiff ist um 22 Uhr deutscher Zeit.
0: Okay, und welche Ideen hast du noch, wenn zwar kein Fußball läuft, aber ich nicht auf anderen Sport verzichten möchte? Gibt es sportliche Alternativen gerade?
1: Also die WM ist zurzeit nicht das einzige große Sportevent. Es werden gerade weitere spannende Wettbewerbe ausgetragen. Zum einen hat die Tour de France wieder begonnen. Wer also Lust auf Radsport hat, schaltet hier ein. Am Mittwoch steht die 4. Etappe auf dem Plan und die wird hügelig. Auf einer Strecke von etwa 182 Kilometern geht es von Carcassonne nach Foix. Und auch für Tennisfans gibt es das passende Alternativprogramm, denn es ist Wimbledon-Saison. Da stehen am Mittwoch die Viertelfinalspiele sowohl bei den Damen als auch bei den Herren an.
0: Danke dir auf jeden Fall, Julian. Ja, passend zum Thema haben wir natürlich noch eine kleine kurze Umfrage bei Ihnen gemacht. Und wir hören mal rein, was denn Sie so heute an diesem fußballfreien Tag machen.
2: Einfach nur zu Hause genießen, mit den Katzen verbringen, mit der Freundin, was Schönes kochen und einfach mal ablassen.
3: Ich schaue gar keinen Fußball, ich habe kein Interesse, es tut mir leid. Ist mir total egal.
4: Dasselbe, wie ich mit den anderen Tagen mache, wo Fußball-WM läuft, weil ich sie mir nicht anschaue. Und einfach nur, wenn die Sonne da ist, in der Sonne chillen und ansonsten mit Freunden rumhängen.
5: Wo die deutsche Mannschaft verloren hat, vor einer Woche oder wann, ja, ich habe aufgehört, das alles. Den Rest interessiert mich nicht sozusagen.
6: Ja, ich komme darauf gar nicht klar, auf jeden Fall. Ich brauche irgendwas zum Nachgucken, auf jeden Fall.
7: Ich gucke gar keinen Männerfußball. Von daher, für mich ist das ein ganz normaler Tag.
8: Oh, ich komme erst einmal wieder pünktlich zur Schule und der Rest ist mir eigentlich vollkommen egal. Und dann hoffentlich geht es am Donnerstag positiv weiter.
0: Ja, sehr unterschiedliche Meinungen hier auf jeden Fall. Wenn Sie uns noch sagen wollen, was Sie gerne heute so machen, dann teilen Sie uns das gerne mit auf unserem Instagram. Power Radio Berlin heißen wir da.
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1: Hallo und einen wunderschönen guten Morgen bzw. guten Mittag. Wir haben es 10.36 Uhr hier bei Power Radio mit Manisha. Schauen wir gemeinsam auf Wetter und Verkehr. Ja, der Tag startet mit einem Mix aus Sonne und Wolken. Im Laufe des Tages setzt sich die Sonne immer häufiger durch, sodass am Ende meist nur noch ein paar lockere Wolken unterwegs sind. Regen ist tatsächlich heute gar kein Thema. Die Temperaturen steigen auf angenehme 21 bis 23 Grad. Dazu weht weiterhin ein frischer und teils böiger Nordwestwind. In der Nacht ist der Himmel zunächst oft klar, später ein paar Wolken, es bleibt aber trocken. Die Temperaturen gehen zurück auf 11 bis 13 Grad. Schauen wir noch gemeinsam auf den Power Radio Wettertrend. Auch morgen erwartet uns ein freundlicher Tag. Anfangs ziehen noch ein paar dichtere Wolken durch. Im Tagesverlauf lockert das Ganze weiter auf und die Sonne kommt immer häufiger raus. Es bleibt trocken bei 23 bis 26 Grad. Und dann der Ausblick auf die nächsten Tage. Der macht nämlich richtig Lust aufs Wochenende. Am Freitag gibt's einen sonnigen Wolkenmix. Am Wochenende wird es überwiegend sonnig und Stück für Stück wieder richtig sommerlich warm bei bis zu 30 Grad. Haben Sie einen angenehmen Mittwoch hier mit Power Radio.
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1: Auf der A10 südlicher Berliner Ring Richtung Dreieck Schönefelder Kreuz zwischen Dreieck Potsdam und Ferch ist wegen Grünfläche die linke Spur gesperrt. Dann schauen wir mal weiter auf der A10 westlicher Berliner Ring Richtung Dreieck Havelland zwischen Großkreuz und Vöben aktuell 10 Minuten Stau vor einer Baustelle. Zudem gab es einen Unfall auf der A10 bei nördlichen Berliner Ring Richtung Dreieck Havelland zwischen Dreieck Barnim und Pankow. Da gibt es nämlich deswegen auch gerade Stau. Bitte hier weiterhin eine Gasse für Rettungs- und Einsatzfahrzeuge bilden. Und dann schauen wir noch weiter auf die A12 Frankfurt-Oder Richtung Berliner Ring zwischen Frankfurt-Mitte und Möhrösow ist wegen Grünfliege die rechte Spur gesperrt. Dann schauen wir noch nach Berlin und zwar in Lichterfelde. Die Remurstraße ist zwischen Celsiusstraße und Ostdorfer Straße in beiden Richtungen wegen eines Feuereinsatzes gesperrt. Vorsicht in Berlin-Hellersdorf und Landkreis Märkisch-Oderland. Auf der Straße zwischen Hellersdorf und der A10 gibt es eine Ölspur. Auf der A100 Stadtring Richtung Wedding zwischen Britzertunnel und Innsbrucker Platz aktuell 10 Minuten Stau. Und dann auf der A114 Stadt auswärts zwischen Pasewalker Straße und Dreieck Pankow ist wegen Grünflüge die rechte Spur gesperrt. An alle, die gerade unterwegs sind, weiterhin eine gute und vor allem sichere Fahrt hier bei mir mit Manisha und Power Radio.
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0: Hallihallo alle zusammen. Ich hoffe, Sie haben einen wunderbaren Morgen und einen guten Start hier mit Power Radio und Manisha am Morgen. Ich wollte Sie nur noch mal dran erinnern, ab 15 Uhr geht's natürlich wieder los mit Wünsch dir was. Da ist meine Kollegin Sally für Sie da und erfüllt von 15 bis 18 Uhr Ihre Musikwünsche. 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Rufen Sie uns einfach an unter der 030 120 83 43 8 und sagen Sie uns, wen Sie gerne grüßen möchten oder sagen Sie uns, was Sie gerne jetzt im Moment live on air hören möchten. Sie können uns natürlich auch eine E-Mail schreiben an wünschdirwas@power-radio.de. Ansonsten ganz einfach für unterwegs finden wir uns natürlich auch auf Social Media, auf Facebook unter Power Radio und auf Instagram Power Radio Berlin. Wir freuen uns über jeden Musikwunsch. Seien Sie fleißig und wünschen Sie schon mal drauf. Los, um 15 Uhr geht's natürlich dann los. Jetzt geht's aber erstmal weiter mit Ihrer Lieblingsmusik hier auf Power Radio.
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1: Vor dem morgigen Sommerferienbeginn steht in Berlin und Brandenburg heute die Zeugnisvergabe an. Bei kleinen und großen Sorgen oder bei schlechten Noten finden Schülerinnen und Schüler sowie ihre Eltern auch in diesem Jahr wieder Hilfe beim Sorgentelefon, wie die Bildungsverwaltung mitteilte. Das Sorgentelefon ist kostenfrei und auch in diesem Jahr wieder länger zu erreichen. In der Zeit von 13 bis 18 Uhr geben die Mitarbeiterinnen und Mitarbeiter Unterstützung. Je nachdem, auf welche Schule die Schüler gehen, ist eine andere Nummer zu wählen. Welche Nummer Sie wählen müssen, das finden Sie bei uns auf der Website. Ich habe alle Nummern für Sie dort hinterlegt. Falls Sie also dort etwas Unterstützung oder Hilfe benötigen, dann rufen Sie dort natürlich gerne an. Unsere Website finden Sie unter power-radio.de. Neben dem Sorgetelefon gibt es aber außerdem Ansprechpartner in den schulpsychologischen und inklusionspädagogischen Beratungs- und Unterstützungszentren.
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Einen wunderbaren Mittag wünsche ich Ihnen allen. Sie hören Power Radio mit Manisha. Ich freue mich, dass Sie alle mit dabei sind. Als kleiner Reminder aber, ab 15 Uhr geht's hier natürlich wieder heiter weiter mit Power Radio wünscht dir was. Das übernimmt heute meine Kollegin Sally. Sie freut sich über jeden Musikwunsch, deswegen seien Sie schon mal fleißig. Es ist ganz einfach mitzumachen. Rufen Sie uns ganz einfach an unter der 030 120 83 43 8 und sagen Sie uns hier einfach, was Sie gerne hören möchten oder wen Sie vielleicht noch grüßen möchten. Ansonsten schreiben Sie uns natürlich gerne eine E-Mail an wünschdirwas@power-radio.de oder schauen Sie mal bei Instagram vorbei. Unter Power Radio Berlin finden Sie uns da. Ansonsten über Facebook Power Radio heißen wir dort. Ich freue mich, wenn Sie mitmachen und Sally freut sich natürlich auch. Bis dahin, jetzt erstmal weiter mit Lieblingsmusik.

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1: Ich bin Diana Kramer. Nach der Kritik von US-Präsident Donald Trump an den Verteidigungsausgaben der europäischen NATO-Verbündeten hat Bundeskanzler Friedrich Merz in der Türkei erneut auf die deutliche Steigerung seit dem letzten Gipfel verwiesen. Er sagte in Ankara:
2: Wir haben im letzten Jahr in Den Haag beschlossen, dass wir unsere Verteidigungsanstrengungen erheblich verstärken. Und wir haben geliefert. Wir haben in den meisten Mitgliedstaaten der Europäischen Union und in der NATO die Verteidigungsanstrengungen erheblich verbessert.
1: Bundeskanzler Friedrich Merz. Im Vorfeld des NATO-Gipfels in Ankara hatte sich US-Präsident Trump einmal mehr kritisch zum Bündnis geäußert und unter anderem die deutschen Verteidigungsausgaben als lächerlich bezeichnet. Die USA haben erneut Ziele im Iran bombardiert als Reaktion auf die Attacken gegen Tanker in der Straße von Hormuz, heißt es aus Washington. Die Ölpreise sind daraufhin erneut in die Höhe geschossen.
3: Die erneuten Spannungen zwischen dem Iran und den USA schlagen zu Buche. Ein Barrel der Sorte Brent legte binnen 2 Tagen um mehr als 5% zu und wird jetzt für $76 gehandelt. Für Verbraucher bedeutet das erneut mehr Unsicherheit. Gerade jetzt im Sommer nutzen eigentlich viele Hausbesitzer die Zeit, um sich günstig mit Heizöl einzudecken. Und auch die Spritpreise dürften absehbar wieder steigen. Dabei sind sie laut ADAC schon jetzt so hoch wie im März, noch bevor der Tankrabatt in Kraft getreten war. Tanja Wagner, Nachrichtenredaktion.
1: Die Unternehmen in Deutschland haben bei der internationalen Aufholjagd rund um die künstliche Intelligenz an Tempo zugelegt. Nach einer Studie der IB Consult nutzen bereits 40% der deutschen Wirtschaft KI-Anwendungen. Das ist ein Anstieg um 118% seit 2024. Auch in kleineren Betrieben ist die Nutzungsquote deutlich gestiegen. Sommermärchen in der hessischen Provinz. Weil er selbst gern schwimmt, spendiert ein anonymer Gönner allen Kindern und Jugendlichen in Schwalmstadt in diesen Sommerferien den Eintritt ins örtliche Freibad. Der Mann, der seinen Namen nicht bekannt geben wollte, sagte der dpa, Geld habe er genug, da könne er das ja auch mal für solche Sachen ausgeben. Er wolle, dass die Kinder mehr ins Schwimmbad gehen, untereinander Kontakt und Spaß haben.
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Hallihallo alle zusammen. Ich hoffe, Sie haben einen wunderbaren Morgen und einen guten Start hier mit Power Radio und Manisha am Morgen. Ich wollte Sie nur noch mal dran erinnern, ab 15 Uhr geht's natürlich wieder los mit Wünsch dir was. Da ist meine Kollegin Sally für Sie da und erfüllt von 15 bis 18 Uhr Ihre Musikwünsche. Es ist ganz einfach, hier bei uns mitzumachen. 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Sie können uns natürlich auch eine E-Mail schreiben an wünschdirwas@power-radio.de. Ansonsten ganz einfach für unterwegs finden wir uns natürlich auch auf Social Media, auf Facebook unter Power Radio und auf Instagram Power Radio Berlin. Wir freuen uns über jeden Musikwunsch, seien Sie fleißig und wünschen Sie schon mal drauf. Los, um 15 Uhr geht's natürlich dann los. Jetzt geht's aber erstmal weiter mit Ihrer Lieblingsmusik hier auf Power Radio.

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1: Brandenburgs Bildungsminister Gordon Hoffmann von der CDU rechnet damit, dass auch im neuen Schuljahr nicht alle Lehrstellen im Land besetzt werden können. Die staatlichen Schulämter arbeiten jeden Tag unter Hochdruck daran, so viele Stellen wie möglich zu besetzen. Das sagte Hoffmann zum Start der Sommerferien. Wir sehen aber, dass das nicht in allen Teilen des Landes zu 100% gelingen wird, sagte Hoffmann. Und deshalb müssen wir auch im nächsten Schuljahr mit speziellen kreativen Maßnahmen dafür sorgen müssen, dass alle Schüler ihre Abschlüsse bekommen können. Es mag einzelne Schulen geben, wo es uns nicht gelingt, die Stundentafel so abzusichern, wie sie im Plan steht. Da werde man darüber reden müssen, etwa zusätzliche Stunden für Förderunterricht noch einmal zu kürzen. Im Ausnahmefall überlegen wir sogar, dass es dann die Möglichkeit gibt, dass einzelne Schulen von den Stundentafeln abweichen dürfen. Verbeamtete Lehrkräfte können notfalls auch an bestimmte Orte abgeordnet werden. Das ist natürlich nichts, wenn man sich das nicht wünscht, sagte Hoffmann. Letzten Endes habe er als Bildungsminister aber nicht nur eine Verantwortung für 22.000 Lehrkräfte. Ich habe vor allen Dingen auch die Verantwortung für 320.000 Schüler und Schülerinnen in unserem Land. In erster Linie solle das basierend auf Freiwilligkeit geschehen, sagte Hoffmann. Aber wenn sich da gar niemand findet, dann wird man vielleicht auch zu den Mitteln greifen müssen, dass man die Leute von Amts wegen umsetzt. Das sei dann natürlich zeitlich begrenzt. Die Regierungskoalition aus SPD und CDU will auch 250 zusätzliche Stellen schaffen. Das soll aber erst mit dem nächsten Haushalt beschlossen werden. Die Zahl der Lehrkräfte war zuvor aus Spargründen im Haushalt 2025 von der Koalition um 345 Vollzeitstellen gesunken.
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0: Verspätungen, Gleiswechsel oder fehlendes Personal. Die Deutsche Bahn will heute am Mittwoch ihr drittes Sofortprogramm vorstellen. Diesmal geht es um eine bessere Kundeninformation bei Verspätungen und Gleiswechseln. Die ersten beiden betrafen mehr Sicherheit und Sauberkeit an Bahnhöfen und mehr Komfort im Fernverkehr. Wir haben uns mal auf der Straße umgehört, an welche komischen Ansagen oder Kommunikationspannen mit der Bahn sich die Leute so erinnern können.
1: Wildschweine auf der Strecke, aber das ist Jahre her. Ich fahre nie S-Bahn, Deutsche Bahn.
2: Das war also letzte Woche, als wir im Zug saßen und es hieß, wir haben keinen Lokführer. Es wurde über eine Stunde lang einen Lokführer gesucht.
3: Meistens tut es den Schaffnern selbst schon leid, diese Ansagen zu machen. Die sind dann immer so, ja, wir wissen es, aber es ist jetzt nun mal wieder so, es gibt wieder eine Störung. Ihr wisst es alle schon, also jeder kennt doch das ganze Programm schon von denen.
4: Ansagen kommen halt nicht so, wie man sich das wünscht. Dass man wenigstens als Bahnreisender wissen würde, woran man überhaupt ist. Ne?
5: Ich fahre nicht mit der Bahn, fährt man auch.
6: Ja, klar, hier und da gibt es halt auch mal so Punkte, wo es dann unklar ist, wann es weitergeht. Ist bei anderen Verkehrsmitteln aber genauso. Wenn ich auf der Autobahn stehe und ein Unfall da ist, weiß ich auch nicht, wann es weitergehen wird.
5: In den sozialen Medien, dass der Typ sagt, dass, also der Bahnfahrer, dass er es selber kaum glaubt, aber dass die Bahn 2 Minuten früher da ist.
7: Es wurde gar nicht kommuniziert, dass der Bahnhof nicht angefahren wird. Muss ich dann irgendwie selbst rausfinden.
8: Ich finde, man darf nicht so viel auf die Bahn schimpfen, sage ich immer. Denn das ist eine sehr gute Sache und die muss einfach besser finanziert werden und dann wird das auch gut funktionieren mit der Bahn.
0: Ja, wie Sie gehört haben, in der Bahn ist schon so einiges passiert und man hat schon so einiges erlebt. Sie da draußen ja bestimmt auch. Wenn Sie möchten, können Sie uns natürlich gerne auch Ihre skurrile Bahn-Story oder Durchsage mitteilen. Das natürlich gerne auf unserem neuen Instagram-Kanal. Sie finden uns unter Power Radio Berlin. Schauen Sie da gerne mal vorbei. Und dann können wir Ihre Stories hier live on air erzählen. Jetzt geht's aber natürlich erstmal weiter mit Ihrer Lieblingsmusik.
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1: Die Berliner Polizei warnt dringend vor Drogenwerbepäckchen von Dealern auf der Suche nach neuer Kundschaft. Drogen im Briefkasten, das passiert aktuell in Berlin, teilte die Polizei über einen ihrer Internetkanäle mit. Dazu stellte sie ein Foto von einem Kunststoffpäckchen mit bunten Symbolen und einer unkenntlich gemachten Kontaktmöglichkeit. In dem Päckchen befinden sich Kokain, Ecstasy, Ketamin, Haschisch, Marihuana oder 3MMC. Leider sprechen die bunten Päckchen vor allem Kinder an. Deswegen sollten gerade Eltern aktuell besonders vorsichtig sein. Die Päckchen mit dem Gratisproben sollten auf keinen Fall geöffnet, sondern sofort der Polizei gemeldet werden. Die Drogenhändler machen so vor allem Werbung für ihr Geschäft. Darum von unserer Seite noch einmal der Hinweis, es ist verboten, Werbung für Drogen zu machen. Es ist verboten, sich auf Anzeigen dieser Art zu melden. Schon seit längerem kleben in manchen Berliner Stadtteilen Aufkleber mit Werbung und Telefonnummer von Drogenhändlern an Laternen oder Wänden. In Kneipen werden zudem bunte Infokarten mit Angeboten zu WhatsApp-Kanälen von Dealern verteilt.
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1: Ich bin Diana Kramer. Nach der jüngsten Eskalation im Krieg zwischen den USA und dem Iran ist die Waffenruhe aus Sicht von US-Präsident Donald Trump beendet. Das sagte er am Rande des NATO-Gipfels in der Türkei. Nach Attacken auf mehrere Tanker in der Straße von Hormuz, für die Washington Teheran verantwortlich macht, hatte das US-Militär in der Nacht Ziele im Iran angegriffen. Außerdem wurden Sanktionen auf iranisches Öl wieder in Kraft gesetzt. Schwarz-Rot will das umstrittene Gesundheitssparpaket noch vor der parlamentarischen Sommerpause durchboxen. Es soll am Freitag im Bundestag beschlossen werden und dann direkt in den Bundesrat kommen. Die Grünen wollen das noch stoppen. Sie beschweren sich über zu kurzfristige Änderungen.
2: Die Grünen sprechen von Murks und Kürzungskahlschlag. Die Abgeordneten hätten wohl erst Anfang der Woche rund 300 Seiten mit kurzfristigen Änderungsanträgen zum Lesen bekommen, so Fraktionschefin Dröge im ZDF. Bis heute gäbe es keine finale Beschlussfassung. Die Grünen könnten nun einen Eilantrag beim Bundesverfassungsgericht einreichen. Katrin Müller, Nachrichtenredaktion.
1: Ein KI-Bot, eine weitere App und schnellere Infos zu Gleiswechseln. Die Deutsche Bahn will noch in diesem Jahr ihre Kundenkommunikation deutlich verbessern. Der Konzern investiert 50 Millionen Euro zusätzlich in moderne IT und künstliche Intelligenz, teilte Bahnchefin Evelyn Paller in Berlin mit.
3: Zugausfälle und Verspätungen, oft herrscht Chaos am Gleis, das soll besser werden, laut Bahn. Künftig sollen die Infos beim Gleiswechsel innerhalb von 2 Sekunden im Navigator angezeigt werden. Dort sollen Reisende bald individuelle Auskünfte zu ihrer Fahrt erfragen können, hieß es. Gerade wer öfter umsteigen muss und ein Zug der Reise ausfällt, muss sich oft durch die Verbindung wühlen und kommt nicht schnell weiter. Die Bahn arbeitet außerdem an einer weiteren App. Sie soll ab Dezember verfügbar sein und in Echtzeit Informationen zu individuellen Reiseketten liefern. Aus Berlin, Tine Klimach.
1: Ungarns neue Regierung unter Ministerpräsident Péter Modja hat die staatlichen Fernseh- und Rundfunksender angewiesen, sämtliche Nachrichtensendungen vorläufig einzustellen. Stattdessen laufen schon seit gestern nur Filme, Serien sowie Unterhaltungs- und Bildungsprogramme. Regierungschef Modja sprach bei Facebook von einem historischen Tag. Viel zu lange hätten öffentlich-rechtliche Medien in Ungarn Lügen verbreitet. Mit dieser Propaganda sei nun Schluss, schrieb er.
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1: Stillen in der Öffentlichkeit sollte selbstverständlich sein. Darauf wollen Frauen mit der Kampagne Ich still, wo ich will aufmerksam machen. Im sozialen Medien posten Teilnehmerinnen aus ganz Deutschland Fotos, die sie beim Stillen an öffentlichen Orten zeigen. In Berlin ließen sich dafür nach Angaben der Interatorin Katharina Couture rund 120 Frauen in der U-Bahn, in Museen, Bibliotheken oder im Supermarkt beim Stillen fotografieren. Es wird erwartet, dass Frauen Kinder bekommen und sich um sie sorgen, sagt Kokot, selbst stillende Mutter von zwei Kindern und Gründerin des Mama-Netzwerkes Berlin. Aber sobald das sichtbar ist, wird es bewertet, kommentiert und verbannt von verschiedenen Orten. Das ist für mich ein Widerspruch. Auslöser für diese Aktion ist ein Vorfall in einem Saarbrücker Einkaufszentrum. Eine Mutter stillte ihr Baby dort. Der Sicherheitsbedienstete bat sie darum, das zu unterlassen. Wie mehrere Medien berichteten. Den Berichten zufolge entschuldigte sich der Betreiber später schriftlich bei der Frau. Aus Protest ließen sich wenige Tage später eine Gruppe Mütter in demselben Einkaufszentrum beim öffentlichen Stillen fotografieren. Jetzt ziehen Frauen in München, Berlin und anderen Städten nach. Stillen ist etwas komplett Natürliches. Trotzdem fühlten sich viele Mütter beim Stillen in der Öffentlichkeit zwangsläufig unwohl. Sie selbst habe ihren älteren Sohn deshalb irgendwann nur noch zu Hause gestillt. Mal gäbe es irritierte, mal lüsterne Blicke, manchmal auch einen bösen Kommentar. So auch während eines Fotoshootings für die Stillkampagne in einem Berliner Museum. Eine Person habe sich aufgeregt, das sei Erregung des öffentlichen Ärgernisses. In den sozialen Medien habe es teils schockierende Reaktionen auf die Fotos der stillenden Mütter gegeben. Brüste seien ekelhaft, habe es da zum Beispiel gehießen. Die Mütter wollen sich davon nicht unterkriegen lassen. Es gehe nicht darum zu provozieren, sondern aufzuklären und Normalität zu schaffen. Die Aktion helfe aber auch dabei, ein Netzwerk unter Frauen zu bilden, sich gegenseitig zu stärken. Weitere Aktionen seien geplant.
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0: Seit rund 4 Wochen läuft die Fußball-Weltmeisterschaft. Fast 30 Spieltage liegen bereits hinter uns. Heute, am Mittwoch, steht nun eine kurze Pause an. Es ist der erste Tag seit Beginn der XXL-WM, an dem kein einziges Spiel angepfiffen wird. Bevor am Donnerstag Frankreich und Marokko ins Viertelfinale starten. Mein Kollege Julian Degler hat ein paar Tipps, was man mit dem spielfreien Tag so anfangen kann. Hallo, lieber Julian.
1: Hallo.
0: Julian, was kann ich heute am Mittwoch machen, wenn kein WM-Spiel im Fernsehen läuft, ich aber trotzdem Lust auf Fußball habe?
1: Ja, da gibt es schon ein paar Möglichkeiten. Wer zum Beispiel WM-Klebebildchen sammelt, kann diese in Ruhe sortieren und einkleben. Ich kann auch einen Tauschabend veranstalten und die Freunde einladen, die ebenfalls sammeln. Oder man trommelt ein paar Leute zusammen und trifft sich auf dem Bolzplatz und schießt die Tore einfach selbst. So kann ich die Tricks ausprobieren, die ich bei den Profis auf dem Rasen gesehen habe. Und sonst kann ich mich auf die anstehenden Spiele vorbereiten, heißt Getränke nachkaufen, Füße hochlegen und einfach mal wieder früh ins Bett gehen. Denn am Donnerstag, wenn Frankreich auf Marokko trifft, wird es wieder spät. Anpfiff ist um 22 Uhr deutscher Zeit.
0: Okay, und welche Ideen hast du noch, wenn zwar kein Fußball läuft, aber ich nicht auf anderen Sport verzichten möchte? Gibt es sportliche Alternativen gerade?
1: Also die WM ist zurzeit nicht das einzige große Sportevent. Es werden gerade weitere spannende Wettbewerbe ausgetragen. Zum einen hat die Tour de France wieder begonnen. Wer also Lust auf Radsport hat, schaltet hier ein. Am Mittwoch steht die 4. Etappe auf dem Plan und die wird hügelig. Auf einer Strecke von etwa 182 Kilometern geht es von Carcassonne nach Foix. Und auch für Tennisfans gibt es das passende Alternativprogramm, denn es ist Wimbledon-Saison. Da stehen am Mittwoch die Viertelfinalspiele sowohl bei den Damen als auch bei den Herren an.
0: Danke dir auf jeden Fall, Julian. Ja, passend zum Thema haben wir natürlich noch eine kleine kurze Umfrage bei Ihnen gemacht. Und wir hören mal rein, was denn Sie so heute an diesem fußballfreien Tag machen.
2: Einfach nur zu Hause genießen, mit den Katzen verbringen, mit der Freundin, was Schönes kochen und einfach mal ablassen.
3: Ich schaue gar keinen Fußball, ich habe kein Interesse, es tut mir leid. Ist mir total egal.
4: Dasselbe, wie ich mit den anderen Tagen mache, wo Fußball-WM läuft, weil ich sie mir nicht anschaue. Einfach nur, wenn die Sonne da ist, in der Sonne chillen und ansonsten mit Freunden rumhängen.
5: Wo die deutsche Mannschaft verloren hat, vor einer Woche oder wann, ja, ich habe auch gehört, dass alles, den Rest interessiert mich nicht sozusagen.
6: Ja, ich komme darauf gar nicht klar, auf jeden Fall. Ich brauche irgendwas zum Nachgucken auf jeden Fall.
7: Ja, ich gucke gar keinen Männerfußball. Von daher, für mich ist das ein ganz normaler Tag.
8: Oh, ich komme erst einmal wieder pünktlich zur Schule und der Rest ist mir eigentlich vollkommen egal. Und dann hoffentlich geht es am Donnerstag positiv weiter.
0: Ja, sehr unterschiedliche Meinungen hier auf jeden Fall. Wenn Sie uns noch sagen wollen, was Sie gerne heute so machen, dann teilen Sie uns das gerne mit auf unserem Instagram. Power Radio Berlin heißen wir da.
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1: Vor dem morgigen Sommerferienbeginn steht in Berlin und Brandenburg heute die Zeugnisvergabe an. Bei kleinen und großen Sorgen oder bei schlechten Noten finden Schülerinnen und Schüler sowie ihre Eltern auch in diesem Jahr wieder Hilfe beim Sorgentelefon, wie die Bildungsverwaltung mitteilte. Das Sorgentelefon ist kostenfrei und auch in diesem Jahr wieder länger zu erreichen. In der Zeit von 13 bis 18 Uhr geben die Mitarbeiterinnen und Mitarbeiter Unterstützung. Je nachdem, auf welche Schule die Schüler gehen, ist eine andere Nummer zu wählen. Welche Nummer Sie wählen müssen, das finden Sie bei uns auf der Website. Ich habe alle Nummern für Sie dort hinterlegt. Falls Sie also dort etwas Unterstützung oder Hilfe benötigen, dann rufen Sie dort natürlich gerne an. Unsere Website finden Sie unter power-radio.de. Neben dem Sorgetelefon gibt es aber außerdem Ansprechpartner in den schulpsychologischen und inklusionspädagogischen Beratungs- und Unterstützungszentren.
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0: Okay.
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2: Ich bin Diana Kramer. Für US-Präsident Donald Trump ist die Waffenruhe mit dem Iran nach eigenen Worten beendet. Er wolle keine Einigung mehr und halte es für reine Zeitverschwendung, sich mit Vertretern des Irans abzugeben. Das sagte Trump am Rande des NATO-Gipfels in der türkischen Hauptstadt Ankara.
3: Trump ist richtig wütend auf die Iraner. Ich will nichts mehr mit ihnen zu tun haben. Sie sind Abschaum, sagte er. Für ihn sei der Waffenstillstand vorbei. Aber falls sie wollten, könnten die Unterhändler auch noch weiterreden. Zuvor hatten die USA Dutzende von Zielen im Iran bombardiert als Reaktion auf den Beschuss von Schiffen in der Straße von Hormuz. Fängt der Krieg jetzt also wieder an? Sehr wahrscheinlich. Aber auf jeden Fall sind die Ölpreise gleich nach Trumps Worten schon wieder steil in die Höhe geschossen.
2: Auch im Ukraine-Krieg eskaliert die Lage weiter. Die ukrainische Armee hat Russland erneut mit Drohnenangriffen bis tief ins Hinterland überzogen und dabei auf die Ölindustrie gezielt. In zwei russischen Raffinerien brachen Brände aus. Das Verteidigungsministerium in Moskau teilte mit, bis zum Morgen seien über russischem Gebiet mehr als 400 feindliche Drohnen abgefangen worden. Rund 44% der Lehrerinnen und Lehrer hier in Deutschland arbeiten in Teilzeit. Laut Statistischem Bundesamt etwas mehr als im vorigen Schuljahr. Die Teilzeitquote bei Lehrkräften stieg damit auf einen neuen Rekord.
4: Ob Arbeitsbelastung, Familie oder aus Altersgründen, laut der Statistiker fällt die Teilzeitquote bei Lehrkräften deutlich höher aus als bei anderen Berufen. Viele treten auch mit zunehmendem Alter kürzer. Im Untersuchungszeitraum war jede dritte Lehrkraft mindestens 50 Jahre alt. Besonders Lehrerinnen reduzieren Stunden. Bei ihnen war die Teilzeitquote zuletzt mit über 50% mehr als doppelt so hoch wie bei ihren männlichen Kollegen. Katrin Müller, Nachrichtenredaktion.
2: Maximal 2 Packungen Eier pro Einkauf. Das gilt derzeit für Kunden des in Nord- und Ostdeutschland vertretenen Discounters Netto. Hintergrund sei die angespannte Situation auf dem Eiermarkt, sagte eine Unternehmenssprecherin, unter anderem durch Tierkrankheiten. Netto erwartet, dass sich die Lage ab der kommenden Woche wieder entspannt. Andere Lebensmittelhändler wie Aldi, Edeka, Lidl, Kaufland oder Rewe begrenzen die Einkaufsmengen für Eier bislang nicht.
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1: Brandenburgs Bildungsminister Gordon Hoffmann von der CDU rechnet damit, dass auch im neuen Schuljahr nicht alle Lehrstellen im Land besetzt werden können. Die staatlichen Schulämter arbeiten jeden Tag unter Hochdruck daran, so viele Stellen wie möglich zu besetzen. Das sagte Hoffmann zum Start der Sommerferien. Wir sehen aber, dass das nicht in allen Teilen des Landes zu 100% gelingen wird, sagte Hoffmann. Und deshalb müssen wir auch im nächsten Schuljahr mit speziellen kreativen Maßnahmen dafür sorgen müssen, dass alle Schüler ihre Abschlüsse bekommen können. Es mag einzelne Schulen geben, wo es uns nicht gelingt, die Stundentafel so abzusichern, wie sie im Plan steht. Da werde man darüber reden müssen, etwa zusätzliche Stunden für Förderunterricht noch einmal zu kürzen. Im Ausnahmefall überlegen wir sogar, dass es dann die Möglichkeit gibt, dass einzelne Schulen von den Stundentafeln abweichen dürfen. Verbeamtete Lehrkräfte können notfalls auch an bestimmte Orte abgeordnet werden. Das ist natürlich nichts, wenn man sich das nicht wünscht, sagte Hoffmann. Letzten Endes habe er als Bildungsminister aber nicht nur eine Verantwortung für 22.000 Lehrkräfte. Ich habe vor allen Dingen auch die Verantwortung für 320.000 Schüler und Schülerinnen in unserem Land. In erster Linie solle das basierend auf Freiwilligkeit geschehen, sagte Hoffmann. Aber wenn sich da gar niemand findet, dann wird man vielleicht auch zu den Mitteln greifen müssen, dass man die Leute von Amts wegen umsetzt. Das sei dann natürlich zeitlich begrenzt. Die Regierungskoalition aus SPD und CDU will auch 250 zusätzliche Stellen schaffen. Das soll aber erst mit dem nächsten Haushalt beschlossen werden. Die Zahl der Lehrkräfte war zuvor aus Spargründen im Haushalt 2025 von der Koalition um 345 Vollzeitstellen gesunken.
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0: Verspätungen, Gleiswechsel oder fehlendes Personal. Die Deutsche Bahn will heute am Mittwoch ihr drittes Sofortprogramm vorstellen. Diesmal geht es um eine bessere Kundeninformation bei Verspätungen und Gleiswechseln. Die ersten beiden betrafen mehr Sicherheit und Sauberkeit an Bahnhöfen und mehr Komfort im Fernverkehr. Wir haben uns mal auf der Straße umgehört, an welche komischen Ansagen oder Kommunikationspannen mit der Bahn sich die Leute so erinnern können.
1: Wildschweine auf der Strecke, aber das ist Jahre her. Ich fahre nie S-Bahn, Deutsche Bahn.
2: Das war also letzte Woche, als wir im Zug saßen und es hieß, wir haben keinen Lokführer. Oder über eine Stunde lang einen Lokführer gesucht.
3: Meistens tut es den Schaffnern selbst schon leid, diese Ansagen zu machen. Die sind dann immer so, ja, wir wissen es, aber es ist jetzt nun mal wieder so, es gibt wieder eine Störung. Ihr wisst es alle schon. Also jeder kennt doch das ganze Programm schon von denen.
4: Ansagen kommen halt nicht so, wie man sich das wünscht. Dass man wenigstens als Bahnreisender wissen würde, woran man überhaupt ist. Ne?
5: Ich fahre nicht mit der Bahn, ich habe auch.
6: Ja, klar, hier und da gibt es halt auch mal so Punkte, wo es dann unklar ist, wann es weitergeht. Ist bei anderen Verkehrsmitteln aber genauso. Wenn ich auf der Autobahn stehe und ein Unfall da ist, weiß ich auch nicht, wann es weitergehen wird.
5: In den sozialen Medien, dass der Typ sagt, dass, also der Bahnfahrer, dass er es selber kaum glaubt, aber dass die Bahn 2 Minuten früher da ist.
7: Es wurde gar nicht kommuniziert, dass der Bahnhof nicht angefahren wird. Muss ich dann irgendwie selbst herausfinden.
8: Ich finde, man darf nicht so viel auf die Bahn schimpfen, sage ich immer. Denn das ist eine sehr gute Sache und die muss einfach besser finanziert werden und dann wird das auch gut funktionieren mit der Bahn.
0: Ja, wie Sie gehört haben, in der Bahn ist schon so einiges passiert und man hat schon so einiges erlebt. Sie da draußen ja bestimmt auch. Wenn Sie möchten, können Sie uns natürlich gerne auch Ihre skurrile Bahn-Story oder Durchsage mitteilen. Das natürlich gerne auf unserem neuen Instagram-Kanal. Sie finden uns unter Power Radio Berlin. Schauen Sie da gerne mal vorbei. Und dann können wir Ihre Stories hier live on air erzählen. Jetzt geht's aber natürlich erstmal weiter mit Ihrer Lieblingsmusik.
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1: Die Berliner Polizei warnt dringend vor Drogenwerbepäckchen von Dealern auf der Suche nach neuer Kundschaft. Drogen im Briefkasten, das passiert aktuell in Berlin, teilte die Polizei über einen ihrer Internetkanäle mit. Dazu stellte sie ein Foto von einem Kunststoffpäckchen mit bunten Symbolen und einer unkenntlich gemachten Kontaktmöglichkeit. In dem Päckchen befinden sich Kokain, Ecstasy, Ketamin, Haschisch, Marihuana oder 3MMC. Leider sprechen die bunten Päckchen vor allem Kinder an. Deswegen sollten gerade Eltern aktuell besonders vorsichtig sein. Die Päckchen mit dem Gratisproben sollten auf keinen Fall geöffnet, sondern sofort der Polizei gemeldet werden. Die Drogenhändler machen so vor allem Werbung für ihr Geschäft. Darum von unserer Seite noch einmal der Hinweis, es ist verboten, Werbung für Drogen zu machen. Es ist verboten, sich auf Anzeigen dieser Art zu melden. Schon seit längerem kleben in manchen Berliner Stadtteilen Aufkleber mit Werbung und Telefonnummer von Drogenhändlern an Laternen oder Wänden. In Kneipen werden zudem bunte Infokarten mit Angeboten zu WhatsApp-Kanälen von Dealern verteilt.
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1: Ich bin Dirk Zeitler. Nach der jüngsten Eskalation im Irankrieg ist die Waffenruhe aus Sicht von US-Präsident Trump beendet. Er werde seine Unterhändler aber weiter mit dem Iran reden lassen, wenn diese es wünschen, sagte Trump am Rande des NATO-Gipfels in Ankara. Er halte es für reine Zeitverschwendung, sich mit Vertretern des Irans abzugeben. Das US-Militär hat in Reaktion auf Attacken gegen Tanker in der Straße von Hormuz in der Nacht dutzende Ziele im Iran bombardiert. Ein KI-Bot, eine weitere App und schnellere Infos zu Gleiswechseln. Die Deutsche Bahn will noch in diesem Jahr ihre Kundenkommunikation deutlich verbessern. Das kündigte Bahnchefin Palla an.
2: Zugausfälle und Verspätungen, oft herrscht Chaos am Gleis, das soll besser werden, laut Bahn. Künftig sollen die Infos beim Gleiswechsel innerhalb von 2 Sekunden im Navigator angezeigt werden. Dort sollen Reisende bald individuelle Auskünfte zu ihrer Fahrt erfragen können, hieß es. Gerade wer öfter umsteigen muss und ein Zug der Reise ausfällt, muss sich oft durch die Verbindung wühlen und kommt nicht schnell weiter. Die Bahn arbeitet außerdem an einer weiteren App. Sie soll ab Dezember verfügbar sein und in Echtzeit Informationen zu individuellen Reiseketten liefern. Tine Klimach, Nachrichtenredaktion.
1: Die Regierung will das umstrittene Gesundheitssparpaket noch vor der parlamentarischen Sommerpause durchboxen. Er soll am Freitag im Bundestag beschlossen werden und dann direkt in den Bundesrat kommen. Die Grünen beschweren sich über kurzfristige Änderungen und knappe Beratungszeit und wollen die Verabschiedung stoppen.
3: Die Grünen sprechen von Murks und Kürzungskahlschlag. Die Abgeordneten hätten wohl erst Anfang der Woche rund 300 Seiten mit kurzfristigen Änderungsanträgen zum Lesen bekommen, so Fraktionschefin Dröge im ZDF. Bis heute gäbe es keine finale Beschlussfassung. Die Grünen könnten nun einen Eilantrag beim Bundesverfassungsgericht einreichen. Damit wurde zu Zeiten der Ampelkoalition schon das Gesetzgebungsverfahren zum scharf kritisierten Heizungsgesetz gestoppt. Damals hatte ein CDU-Politiker über zu wenig Lese- und Beratungszeit geklagt. Katrin Müller, Nachrichtenredaktion.
1: Deutschland ist gespalten in der Frage, ob Geschäfte sonntags öfter öffnen dürfen sollten. 43% der Menschen würden dies befürworten, 50% lehnen es hingegen ab. Das zeigt eine YouGov-Umfrage. Jüngere und Männer stehen einer Lockerung der Sonntagsöffnungen demnach offener gegenüber als Ältere und Frauen.
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4: Bis zum Abend scheint noch häufig die Sonne hier und da sind mal etwas mehr, mal weniger Wolken mit dabei. Aber Regen ist nicht zu rechnen. Die Höchstwerte reichen von 21 bis maximal 23 Grad. In der Nacht geht es zunächst locker bewölkt und trocken weiter. Die Wolken vom Abend lösen sich dann aber mehr und mehr auf. In den frühen Morgenstunden ziehen dann wieder dichte Wolken auf. Aber Regen können wir nicht mitrechnen. Die Luft wird ein bisschen kühler bei 13 bis 10 Grad Tiefstwerten. Schauen wir auf den Power Radio Wettertrend. Morgen am Donnerstag gibt es noch zunächst gebietsweise kompakte Wolken, die aber wohl keinen Regen mit sich bringen. Zum Nachmittag und Abend lockern sich die Wolken dann auf. Der Tag wird allgemein freundlich zum Ende gehen. Die Höchstwerte liegen bei maximal 25 Grad.
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4: Bitte Vorsicht auf den Straßen Berlin und Brandenburgs A10 nördlicher Berliner Ring in Richtung Dreieck Havelland zwischen den Dreiecken Barnim und Pankow staut sich nach einem Unfall. Bitte denken Sie hier auch an die Rettungsgasse für die Einsatzfahrzeuge. A12 Berlin in Richtung Frankfurt oder zwischen Fürstenwalde West und Briesen staut sich an einer Baustelle aktuell 40 Minuten. A15 Dreieck Spreewald in Richtung Übergang Forst zwischen Wetschau und Cottbus Weste wird die Fahrbahn ausgebessert. Der Verkehr wird dort über den dortigen Parkplatz geleitet. A100 Stadtring in Richtung Treptow zwischen Detmolder Straße und Tunnel Innsbrucker Platz ist nach einem Unfall nur die rechte Spur frei. Hier bitte vorsichtig fahren. Und in Lichterfelde auf der Remur Straße zwischen Celsius Straße und Ostdorfer Straße ist in beiden Richtungen aufgrund eines Polizeieinsatzes gesperrt. Fahren Sie bitte vorsichtig und kommen Sie gut und sicher durch den Tag.
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4: Einen wunderschönen Nachmittag. Kurz nach zwei haben wir es Sie an Power Radio. Mein Name ist Sally. Ab 15 Uhr wieder Ihre Wünschefee. Und da wünscht ihr was at power-radio.de. Können Sie mir eine Mail schreiben. Oder 030 120 83 43 8 für unseren Wünsche-AB. Dann können Sie natürlich auch Ihre liebsten Menschen grüßen und sich einen Song wünschen. Wir im Radio spielen ja natürlich auch die Hits von heute, unsere Charts. Was glauben Sie, ist so aktuell der große Chartstürmer? Mein Kollege Ronny Thora weiß, was die Hits des Jahres jetzt zur Halbzeit sind. Sie können ja schon mal ein bisschen mitraten, was das der Künstler des Jahres aktuell zur Halbzeit ist. Das hören Sie gleich nach dem Regionalreport. Aber erstmal habe ich gute Laune und gute Musik für Sie mitgebracht. Lift Me Up von Rihanna. Aber davor habe ich schön den Sound der Stille. Sound of Silence von Disturbed.

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1: Weil nicht genügend Ware geliefert wird, schränkt die in Nord- und Ostdeutschland aktive Handelskette den Verkauf von Eiern ein. Maximal 2 Packungen pro Einkauf. Das gilt derzeit für Kunden des in Nord- und Ostdeutschland vertretenen Discounters Netto. Das bestätigte das Unternehmen mit dem Hund im Logo auf Nachfrage. Hintergrund sei die angespannte Situation auf dem Eiermarkt, sagte eine Sprecherin. Tierkrankheiten in regionalen Legehennenbeständen wirken sich auf die Verfügbarkeit von Eiern aus. Davon sind auch 2 unserer regional bezogenen Eierartikel betroffen, die wir vorübergehend nur eingeschränkt beziehen können. Gemeinsam mit dem Lieferanten arbeite man daran, das Warenverfügbarkeit sicherzustellen. Erwartet wird, dass sich die Lage ab kommender Woche entspannt. Zuvor hatte die Bild-Zeitung über das Thema berichtet. Große Lebensmittelhändler wie Aldi, Edeka, Lidl, Kaufland oder Rewe begrenzen die Einkaufsmengen bislang nicht, wie eine Umfrage ergab. Die Situation auf dem Eiermarkt gilt bereits seit Monaten als schwierig. Eine steigende Nachfrage und ein wegen mehrerer Tierseuchen eingeschränktes Angebot belasten die Versorgung. Vereinzelt kommt es im Einzelhandel deshalb zu Engpässen. Marktanalystin Margit Beck von Marktinfo Eier und Geflügel betont jedoch, ein nationaler Eiernotstand ist derzeit nicht zu verzeichnen. Regionale Ausfälle durch Newcastle Disease dürften zu den beobachteten Engpässen geführt haben. Nach Angaben eines Rewe-Sprechers ist die Marktknappheit im Großraum Berlin am stärksten sichtbar. Die Erzeuger seien dort stärker betroffen als anderswo. So kann es vorkommen, dass im Berliner Markt nicht immer die volle Auswahl an Marken, Packungsgrößen und Haltungsformen angeboten werden kann. Frischeier gibt es aber immer.
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0: Das Jahr ist schon gut halb rum, da kann man doch schon mal auch musikalisch Halbzeitbilanz ziehen. Die Konsumforscher des GfK Entertainment haben das gemacht. Und das Ergebnis: Taylor Swift und die Toten Hosen sind bisher die Chartkönige 2025. Es gibt aber auch einen überraschenden alten Bekannten. Wer es ist, weiß mein Kollege Ronny Thorau. Hallo Ronny.
1: Ja, hi.
0: Ronny, was war da denn los so in der ersten musikalischen Halbzeit 2026?
1: Ja, dass Megastar Taylor Swift ganz vorne liegt bei den Singles, ist ja fast schon Routine. Erstaunlich höchstens, dass sie mit The Fate of Ophelia vorne lag jetzt im ersten Halbjahr, obwohl der Song ja schon letzten Oktober rauskam. Bei den Alben liegen die Toten Hosen vorn vor den K-Pop-Stars BTS und Harry Styles. Aber das Album Trink aus, wir müssen gehen, soll ja angeblich auch das letzte Studioalbum von Campino und Co. sein. Größte Überraschung des ersten Halbjahres, aber vielleicht: Michael Jackson lag jetzt posthum nochmal mit 3 Alben weit vorn in den Charts. Hat natürlich mit dem Erfolg des Kinofilms Michael zu tun, der vielen die Musik des King of Pop nochmal nahe gemacht hat.
0: Das ist wirklich eine große Überraschung, aber auch verdient. Gute Musik von Michael Jackson gibt es ja hier auch zu hören. Dankeschön, Ronny Thorau.
1: Ja, sehr gern.
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1: Bis zum Abend scheint noch häufig die Sonne hier und da sind mal etwas mehr, mal weniger Wolken mit dabei. Aber Regen ist nicht zu rechnen. Die Höchstwerte reichen von 21 bis maximal 23 Grad. In der Nacht geht es zunächst locker bewölkt und trocken weiter. Die Wolken vom Abend lösen sich dann aber mehr und mehr auf. In den frühen Morgenstunden ziehen dann wieder dichte Wolken auf. Aber Regen können wir nicht mitrechnen. Die Luft wird ein bisschen kühler bei 13 bis 10 Grad Tiefstwerten. Schau auf den Power-Radio-Wettertrend. Morgen am Donnerstag gibt es noch zunächst gebietsweise kompakte Wolken, die aber wohl keinen Regen mit sich bringen. Zum Nachmittag und Abend lockern sich die Wolken dann auf. Der Tag wird allgemein freundlich zum Ende gehen. Die Höchstwerte liegen bei maximal 25 Grad.
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1: Bitte vorsichtig Straßen Berlin und Brandenburgs auf der A12 Berlin in Richtung Frankfurt oder zwischen Storkow und Fürstenwalde West stehen nach einem Unfall zwei Lkw auf der Standspur. A24 Hamburg in Richtung Berlin zwischen Neuruppin Süd und Fair-Berlin blockiert ein defekter Lkw die rechte Spur. A100 Stadtring in Richtung Treptow zwischen Detmolder Straße und Tinnel Innsbrucker Platz ist nach einem Unfall nur die rechte Spur frei. Zwischen Detmolder Straße und Albuinstraße staut es sich aktuell schon um die 20 bis 25 Minuten. Und in Lichterfelde auf der Rea-Mohr-Straße ist zwischen Celsius-Straße und Ostdorfer Straße in beiden Richtungen aufgrund eines Polizeieinsatzes gesperrt. Fahren Sie bitte vorsichtig und kommen Sie gut und sicher durch den Tag.
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1: Sie sollen in Berlin Männer auf Dates gelockt und dann skrupellos ausgenommen haben. Nachdem ein Täter bereits verurteilt wurde, fasst die Polizei auch den mutmaßlichen Mittäter. Ein 20-Jähriger, der in Berlin Männer zu Dates gelockt und dann ausgeraubt haben soll, ist festgenommen worden. Die Taten soll er gemeinsam mit einem gleichaltrigen Mann verübt haben, der bereits verurteilt wurde, wie es in einer gemeinsamen Pressemitteilung von Polizei und Staatsanwaltschaft heißt. Insgesamt sollen die beiden 5 Männer ausgeraubt haben. Festgenommen wurde der 2. Mann am Dienstag bei einer nächtlichen Personenkontrolle am U-Bahnhof Rodo. Ein Ermittlungsrichter ordnete noch am selben Tag Untersuchungshaft an. Den beiden Männern wird vorgeworfen, 2025 mit gefälschten Profilen auf Dating-Apps Kontakt zu den Männern aufgenommen und sie an den Tatort gelockt zu haben. Teilweise vermummt und bewaffnet sollen sie ihre Opfer dann gezwungen haben, Bargeld, Mobiltelefone und Wertgegenstände herauszugeben. Währenddessen sollen die Geschädigten teilweise wiederholt gedemütigt und misshandelt worden sein, heißt es in der Mitteilung. Zudem sollen die beiden Männer von den Mobiltelefonen der Opfer Geld auf ein Konto überwiesen haben. Der erste Täter wurde Mitte Juni vom Landgericht Berlin zu einer Freiheitsstrafe von 5 Jahren verurteilt. Er hatte beim Prozess ein Geständnis abgelegt und auch den nun gefassten mutmaßlichen Mittäter genannt. Bisher ist das Urteil laut Staatsanwaltschaft noch nicht rechtskräftig.
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1: Ich bin Dirk Zeitler. Für US-Präsident Trump ist die Waffenruhe im Iran beendet. Er wolle keine Einigung mehr, nichts mehr mit ihnen zu tun haben, sagte er am Rande des NATO-Gipfels in Ankara. Zuvor hatte das US-Militär zahlreiche Ziele im Iran bombardiert, als Reaktion auf Attacken gegen Tanker im Golf von Hormuz.
2: Trump ist richtig wütend auf die Iraner. Ich will nichts mehr mit ihnen zu tun haben. Sie sind Abschaum, sagte er. Für ihn sei der Waffenstillstand vorbei. Aber falls sie wollten, könnten die Unterhändler auch noch weiterreden. Zuvor hatten die USA Dutzende von Zielen im Iran bombardiert als Reaktion auf den Beschuss von Schiffen in der Straße von Hormuz. Fängt der Krieg jetzt also wieder an? Sehr wahrscheinlich, aber auf jeden Fall sind die Ölpreise gleich nach Trumps Worten schon wieder steil in die Höhe geschossen. Aus Brüssel, die Daily.
1: Die Deutsche Bahn will ihr großes Sanierungsprogramm für die wichtigen Strecken auf den Prüfstand stellen. Hintergrund sind die Verzögerungen bei der Baustelle Nürnberg-Regensburg. Insgesamt sollen Kosten und Zeitabläufe nochmal kontrolliert werden, sagte Verkehrsminister Schnieder.
3: Die Deutsche Bahn will bis Mitte der 2030er Jahre rund 40 besonders wichtige Strecken komplett sanieren. Das heißt auch längere Vollsperrungen. Im Detail entwickelt die Bahn schon jetzt für jede Strecke etwas unterschiedliche Pläne, um die Baumaßnahmen nicht in die Länge zu ziehen. Aber das Wie soll nochmal umfassend geprüft werden, so Bahnchefin Paller beim gemeinsamen Termin mit Verkehrsminister Schnieder in Berlin. Denn nicht nur die Großbaustelle Hamburg-Berlin hakte. Aktuell wird die Sanierung der vielbefahrenen Strecke Nürnberg-Regensburg diese Woche auch nicht fertig. Tine Klimach, Nachrichtenredaktion.
1: Deutschland ist gespalten in der Frage, ob Geschäfte sonntags öfter öffnen dürfen sollten. 43% der Menschen würden dies befürworten, 50% lehnen es hingegen ab. Das zeigt eine YouGov-Umfrage. Jüngere und Männer stehen einer Lockerung der Sonntagsöffnungen demnach offener gegenüber als Ältere und Frauen. An einem Gymnasium in Oberbayern sind laut Polizei mehrere Menschen verletzt worden. Der mutmaßliche Täter sei nach dem Vorfall in Schongau festgenommen worden, teilte die Polizei mit. Sie geht von einer einstelligen Zahl an Verletzten aus. Schongau ist eine Kleinstadt in Oberbayern mit mehr als 12.000 Einwohnern.
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4: Bis zum Abend scheint noch häufig die Sonne hier und da. Kann es mal mehr, mal weniger Wolken mit dabei sein. Aber mit Regen ist nicht zu rechnen. Die Höchstwerte liegen zwischen 21 bis 23 Grad maximal. In der Nacht geht es noch zunächst locker bewölkt und trocken los. Die Wolken vom Abend, die letzten, lösen sich dann mehr und mehr auf. In den frühen Morgenstunden ziehen aber schon wieder die nächsten Wolken auf. Aber Regen ist daraus nicht zu erwarten. Die Luft wird ein bisschen kühler, bei Tiefstwerten zwischen 13 und 10. Schau auf den Power Radio Wettertrend. Morgen am Donnerstag gibt es noch gebietsweise zunächst ein paar kompakte Wolken, die aber keinen Regen mit sich bringen. Zum Nachmittag und Abend lockern die sich dann auch auf, sodass der Tag allgemein eher freundlich zu Ende geht. Die Höchstwerte liegen bei 23 bis 25 Grad.
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4: Bitte Vorsicht auf den Straßen Berlin und Brandenburgs. Auf der A10 westlicher Berliner Ring in Richtung Dreieckewerder zwischen Spandau und Potsdam Nord liegen Gegenstände auf der Fahrbahn. Auf dem nördlichen Berliner Ring in Richtung Dreieck Havelland zwischen den Dreiecken Barnim und Pankow staut es sich nach einem Unfall. Bitte denken Sie auch an die Rettungsgasse für die Einsatzfahrzeuge. A12 Berlin in Richtung Frankfurt oder an der Baustelle hinter Storkow ist bis Ende November nur eine Spur frei. Hier staut es sich aktuell 40 Minuten. A100 Stadtring in Richtung Wedding zwischen Oberlandstraße und Innsbrucker Platz staut es sich aktuell. 20 Minuten brauchen Sie hier mehr. Und in Köpenick die Lindenstraße in Höhe Joachimstraße. Dort sind die Ampeln außer Betrieb. Fahren Sie bitte vorsichtig und kommen Sie gut und sicher durch den Tag.
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4: einen wunderschönen guten Nachmittag. 15.05 Uhr haben wir es. Mein Name ist Sally. Ihre Wünsche für am Nachmittag. Sie an Power Radio wünscht dir was. Sie können mir ihre Songwünsche einreichen unter wünschdirwas@power-radio.de oder unser Wünsche-AB 030 120 83 43 8. Dann können Sie mir auch eine liebe Nachricht hinterlassen. Bedenken Sie bitte, wünscht dir was, Wünsche mit UE, nicht mit Ü, sonst kommen Ihre E-Mails nicht bei uns an. Die liebe Sabine aus Potsdam wünscht sich einen Song aus dem Jahr 1995, der so ein bisschen Sommerfeeling zurückgibt in einer neuen Version. Ricky Martin. Na, jetzt.
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1: Bis zum Abend scheint noch häufig die Sonne hier und da sind mal etwas mehr, mal weniger Wolken mit dabei. Aber Regen ist nicht zu rechnen. Die Höchstwerte reichen von 21 bis maximal 23 Grad. In der Nacht geht es zunächst locker bewölkt und trocken weiter. Die Wolken vom Abend lösen sich dann aber mehr und mehr auf. In den frühen Morgenstunden ziehen dann wieder dichte Wolken auf. Aber Regen können wir nicht mitrechnen. Die Luft wird ein bisschen kühler bei 13 bis 10 Grad Tiefstwerten. Schau auf den Power-Radio-Wettertrend. Morgen am Donnerstag gibt es noch zunächst gebietsweise kompakte Wolken, die aber wohl keinen Regen mit sich bringen. Zum Nachmittag und Abend lockern sich die Wolken dann auf. Der Tag wird allgemein freundlich zum Ende gehen. Die Höchstwerte liegen bei maximal 25 Grad.
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1: Bitte Vorsicht auf den Straßen Berlin und Brandenburgs A10 westlicher Berliner Ring in Richtung Dreieck Werder zwischen Spandau und Potsdam Nord liegen Gegenstände auf der Fahrbahn. A13 Dresden in Richtung Berlin hinter Rago kommt es nach einem Unfall zum Stau aktuell 10 bis 15 Minuten mehr. Im Landkreis Dahme-Spreewald die B179 Ortsumgehung Königs-Wusterhausen ist zwischen B179 zwischen Halskestraße, Verzeihung, zum Technologiepark und L40 Chausseestraße vom 9. Juli bis 7. August voll gesperrt. Eine entsprechende Umleitung ist ausgewiesen. Und auf dem Stadtring 100 in Richtung Wedding zwischen Oberlandstraße und Innsbrucker Platz staut es sich aktuell 20 Minuten mehr. In Gegenrichtung Stadtring zwischen Detmolder Straße und Albuinstraße ebenso 20 bis 25 Minuten mehr. Fahren Sie bitte vorsichtig und kommen Sie gut und sicher durch den Tag.
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1: Ich bin Dirk Zeitler. Bei einer möglichen Amoktat an einem Gymnasium in Oberbayern sind laut einer Polizeisprecherin mindestens zwei Mädchen schwer verletzt worden. Die beiden seien ins Krankenhaus gebracht worden, sagte die Sprecherin.
2: Es gibt mehrere Verletzte. Der mutmaßliche Täter sei festgenommen worden, hieß es. Zudem deutet der Vorfall auf eine Amoklage hin. Was genau sich an der Schule zutrug, ist noch unklar, ebenso wie viele Menschen wie schwer verletzt wurden. Das werde derzeit noch abgeklärt. Zuvor hieß es, der Bereich um die Schule solle gemieden werden. Schongau ist eine Kleinstadt am Ufer des Lechs im westlichen Oberbayern mit mehr als 12.000 Einwohnern. Fabian Schaffer, Nachrichtenredaktion.
1: Die von Russland angegriffene Ukraine hat beim NATO-Gipfel in Ankara eine neue Zusage für milliardenschwere Militärhilfen erhalten. Für dieses Jahr sagen Verbündete 70 Milliarden Euro für Ausrüstung, Unterstützung und Ausbildung zu. 2027 soll die Militärhilfe mindestens auf diesem Niveau fortgesetzt werden. Das geht aus der am Nachmittag von den Staats- und Regierungschefs angenommenen Gipfelerklärung hervor. Die Deutsche Bahn will ihr großes Sanierungsprogramm für die wichtigen Strecken auf den Prüfstand stellen. Insgesamt sollen Kosten und Zeitabläufe nochmal kontrolliert werden, sagte Verkehrsminister Schnieder.
3: Die Deutsche Bahn will bis Mitte der 2030er Jahre rund 40 besonders wichtige Strecken komplett sanieren. Das heißt auch längere Vollsperrungen. Im Detail entwickelt die Bahn schon jetzt für jede Strecke etwas unterschiedliche Pläne, um die Baumaßnahmen nicht in die Länge zu ziehen. Aber das Wie soll nochmal umfassend geprüft werden, so Bahnchefin Paller beim gemeinsamen Termin mit Verkehrsminister Schnieder in Berlin. Denn nicht nur die Großbaustelle Hamburg-Berlin hakte. Aktuell wird die Sanierung der vielbefahrenen Strecke Nürnberg-Regensburg diese Woche auch nicht fertig. Tine Klimach, Nachrichtenredaktion.
1: Angesichts der Folgen des Irankriegs senkt der Internationale Währungsfonds erneut seine Wachstumsprognosen für die deutsche Wirtschaft. Bis einschließlich 2027 dürfte sich die Bundesrepublik schwächer entwickeln als gedacht, teilte die Organisation mit Sitz in Washington mit. Für das laufende Jahr rechnen die Experten nun mit einem Plus von 0,7%.
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4: Bis zum Abend scheint noch häufig die Sonne. Hier und da ist es mal mehr, mal weniger. Wolken sind auch mit dabei. Mit Regen ist aber nicht zu rechnen. Die Höchstwerte reichen von 21 bis 23 Grad. In der Nacht geht es noch zunächst locker bewölkt und trocken weiter. Die Wolken vom Abend lösen sich aber immer mehr auf. In den frühen Morgenstunden ziehen jedoch wieder dichte Wolken auf uns und über Berlin und Brandenburg hinweg. Aber Regen ist daraus nicht zu erwarten. Die Luft kühlt runter auf 13 bis 10 Grad Tiefstwerten. Schau auf den Power Radio Wettertrend. Morgen am Donnerstag gibt es noch zunächst gebietsweise dicke, kompakte Wolken, die wohl keinen Regen mit sich bringen. Zum Nachmittag und Abend lockern sich die Gats dann auf, sodass der Tag allmählich freundlich zu Ende geht. Die Höchstwerte liegen zwischen 23 und 25 Grad.
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4: Bitte Vorsicht auf den Straßen Berlin und Brandenburg, da ist gerade einiges los. A12 Berlin in Richtung Frankfurt oder an der Baustelle hinter Storkow ist bis Ende November nur eine Spur frei. Hier staut es sich aktuell, 50 Minuten brauchen Sie mehr. A13 Berlin in Richtung Dresden, zwischen Barotmark und Starkow steht ein liegen gebliebenes Fahrzeug. A10 südlicher Berliner Ring in Richtung Dreieck Spreeau, in Höhe Niederlehme blockiert etwas die Ausfahrt, dadurch staut es sich aktuell. A100 Stadtring in Richtung Treptow, zwischen Detmolder Straße und Albuinstraße aktuell 30 Minuten Stau und in Reinickendorf findet gerade ein Fahrradkorso statt. Start ist im Bereich Weidmannslusterdamm, Ecke Oranienburger Straße. Dann geht es über die B96 und dem Eichborndamm bis zum Rathauspark. Dies geht noch bis 17 Uhr ungefähr, dadurch müssen Sie leider mit Behinderungen rechnen. Und in Neukölln, Karl-Marx-Straße zwischen Delbrückstraße und Mainzer Straße staut sich in Richtung Reuterkiez. 10 bis 15 Minuten brauchen Sie mehr. Fahren Sie bitte vorsichtig und kommen Sie gut und sicher in Richtung Feierabend.
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4: einen wunderschönen guten Nachmittag. 16.05 Uhr haben wir Sion Power Radio. Wünscht ihr was? Mein Name ist Sally, Ihre Wünschefee. Sie können mir Ihre Songwünsche einreichen unter wünschtirwas@power-radio.de oder 030 120 83 43 8 für den Wünsche-AB. Die liebe Monika aus Zossen wünscht sich einen kleinen Klassiker aus, ich glaube, den 90ern. Der ist so gut, dass man den jedes Mal mitsingen muss und das Radio laut drehen muss. Mal gucken, ob sie ihn erkennen. Mr. President, Coco Jumbo.

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6: Sion Power Radio wünscht dir was, wo ihre Songwünsche wahr werden, unter wünscht dir was at power-radio.de oder 030 120 83 43 8. Der liebe Sven aus Falkensee wünscht sich einen kleinen Klassiker, ein bisschen zum Fitmer. Salt and Pepper, Push It.

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1: Sie haben Power Radio Wünsch dir was, wo Ihre Songwünsche wahr werden. Und da wünscht ihr was at power-radio.de oder 030 120 83 43 8. Cornelia aus Teltow hat geschrieben, sie wünscht sich Fool's Garden mit Lemon Tree.

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1: Bis zum Abend scheint noch häufig die Sonne hier und da sind mal etwas mehr, mal weniger Wolken mit dabei. Aber Regen ist nicht zu rechnen. Die Höchstwerte reichen von 21 bis maximal 23 Grad. In der Nacht geht es zunächst locker bewölkt und trocken weiter. Die Wolken vom Abend lösen sich dann aber mehr und mehr auf. In den frühen Morgenstunden ziehen dann wieder dichte Wolken auf. Aber Regen können wir nicht mitrechnen. Die Luft wird ein bisschen kühler bei 13 bis 10 Grad Tiefstwerten. Schau auf den Powerradio-Wettertrend. Morgen am Donnerstag gibt es noch zunächst gebietsweise kompakte Wolken, die aber wohl keinen Regen mit sich bringen. Zum Nachmittag und Abend lockern sich die Wolken dann auf. Der Tag wird allgemein freundlich zum Ende gehen. Die Höchstwerte liegen bei maximal 25 Grad.
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1: Bitte Vorsicht auf den Straßen von Berlin und Brandenburg. In Borgsdorf ist die Hauptstraße zwischen Lindenhofgut und der A10 Birkenwerder in beiden Richtungen nach einem Unfall blockiert. A13 Berlin in Richtung Dresden. Hinter Barutmark steht ein defekter LKW auf der rechten Spur im Baustellenbereich. Hier ist nur eine Spur frei. Vorsicht bitte auch auf der A115 in beiden Richtungen zwischen Dreieck-Funktum und Dreieck-Nutetal. Zwischen Kleinmachnow und Potsdam-Babelsberg, um genauer zu sein, sind Leute auf der Fahrbahn. A100 Stadtring in Richtung Treptow. Zwischen Detmolder Straße und Albuinstraße staut es sich aktuell 30 Minuten mehr. Und es findet ein Fahrradkorso in Reinickendorf statt. Start ist am Bereich Waldmannslusterdamm, Oranienburger Straße. Dann geht es über die B96 und dem Eichborndamm bis zum Rathauspark. Dies geht noch bis 17 Uhr. Fahren Sie bitte vorsichtig und kommen Sie gut und sicher in den Feierabend.
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Wünscht ihr was, wo ihre Songwünsche wahr werden? Und da wünscht ihr was at power-radio.de oder 030 120 83 43 8. Die liebe Brigitte aus Potsdam wünscht sich einen super Klassiker, den, glaube ich, jeder kennt. Oasis, Wonderwall.

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Radio wünscht dir was, wo ihre Songwünsche wahr werden. Und da wünscht ihr was at power-radio.de oder 030 120 83 43 8. Günther aus Brandenburg an der Havel will sich ins Jahr 1977 teleportieren mit ein bisschen Saturday Night Fever. Die Bee Gees, Stayin' Alive.

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Sie an Power Radio wünscht dir was, wo ihre Songwünsche wahr werden. Und da wünscht ihr was at power-radio.de oder 030 120 83 43 8. Thorsten aus Luckenwalde will's ein bisschen rockiger haben mit den Toten Hosen, die ja jetzt Chartkönig 2026 fürs erste Halbjahr sind. Aber nicht mit einem aktuellen Song, sondern mit einem Klassiker, den ich auch sehr gut mag. Schrei nach Liebe.

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1: Ich bin Doc Zeitler. Die Blockade der Straße von Hormuz führt zu höheren Spritpreisen und einer höheren Inflation. Der Internationale Währungsfonds senkt deswegen erneut seine Erwartungen für Deutschland.
2: Der Trend geht abwärts. Für Deutschland rechnet der Internationale Währungsfonds nur noch mit einem Plus von 0,7% für das laufende Jahr und 1% für das nächste. Beim Blick auf die Weltwirtschaft müssen zwar auch Abstriche gemacht werden, allerdings sieht es ein bisschen rosiger aus. So erwartet der IWF ein Wachstum von 3% und im nächsten Jahr sogar 3,4%. Aus den USA, Tina Eck.
1: Die NATO-Staaten haben bei ihrem Gipfeltreffen in Ankara neue Rüstungsverträge im Umfang von mehr als 50 Milliarden US-Dollar angekündigt. Im Text der Abschlusserklärung heißt es zudem, man verpflichte sich dazu, die gemeinsamen Produktionskapazitäten auszubauen und mit der Industrie zusammenzuarbeiten, um Innovationen zu beschleunigen. Die Investitionen sollen insbesondere dazu beitragen, der langfristigen Bedrohung entgegenzutreten, die Russland für die euroatlantische Sicherheit und Stabilität darstelle. Bei einer möglichen Amoktat an einem Gymnasium in Oberbayern sind laut einer Polizeisprecherin mindestens zwei Mädchen schwer verletzt worden. Der festgenommene Täter war nach Worten des Innenministers des Bundeslandes Herrmann nach ersten Erkenntnissen auch mit einer Schusswaffe bewaffnet.
3: Es gibt mehrere Verletzte. Der mutmaßliche Täter sei festgenommen worden, hieß es. Zudem deutet der Vorfall auf eine Amoklage hin. Was genau sich an der Schule zutrug, ist noch unklar, ebenso wie viele Menschen wie schwer verletzt wurden. Das werde derzeit noch abgeklärt. Zuvor hieß es, der Bereich um die Schule solle gemieden werden. Schongau ist eine Kleinstadt am Ufer des Lechs im westlichen Oberbayern mit mehr als 12.000 Einwohnern. Fabian Schaffer, Nachrichtenredaktion.
1: Das Vertrauen in die Deutsche Bahn hat in den vergangenen Jahren schwer gelitten. Der bundeseigene Konzern hat sich daher zum Ziel gesetzt, mit drei Maßnahmenpaketen schnell für bessere Stimmung unter den Fahrgästen zu sorgen. Bahnchefin Paller und Verkehrsminister Schnieder stellten ihren Weg zu einer besseren Kundenkommunikation vor. Im Mittelpunkt dabei stehen KI-Lösungen. Vor allem aber soll auf allen Kanälen künftig gleichzeitig dieselbe Information verbreitet werden.
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4: Bis zum Abend scheint noch häufig die Sonne hier und da sind mal etwas mehr, mal weniger Wolken mit dabei. Aber Regen ist nicht zu rechnen. Die Höchstwerte reichen von 21 bis maximal 23 Grad. In der Nacht geht es zunächst locker bewölkt und trocken weiter. Die Wolken vom Abend lösen sich dann aber mehr und mehr auf. In den frühen Morgenstunden ziehen dann wieder dichte Wolken auf. Aber Regen können wir nicht mitrechnen. Die Luft wird ein bisschen kühler bei 13 bis 10 Grad Tiefstwerten. Schau auf den Power Radio Wettertrend. Morgen am Donnerstag gibt es noch zunächst gebietsweise kompakte Wolken, die aber wohl keinen Regen mit sich bringen. Zum Nachmittag und Abend lockern sich die Wolken dann auf. Der Tag wird allgemein freundlich zum Ende gehen. Die Höchstwerte liegen bei maximal 25 Grad.
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4: Bitte Vorsicht auf den Straßen Berlin und Brandenburgs A9 Leipzig in Richtung Berlin zwischen Brück und Belitz. Hier bitte vorsichtig fahren, es liegen Reifenteile auf der Fahrbahn und das dazu defekte Fahrzeug steht auf der Standuhr. In Prenzlau, die Brüssower Allee ist zwischen Robert-Schulz-Ring und am Igelpfuhl in beide Richtungen nach einem Unfall blockiert. A111 statt auswärts, hinter der Holzhauser Straße steht ein defektes Fahrzeug auf der rechten Spur. Und in Karlshorst auf der Tresco-Allee in Höhe Hegemeisterweg sind die Ampeln aus. Fahren Sie bitte vorsichtig und kommen Sie gut und sicher in Richtung Feierabend.
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4: Sie an Power Radio wünscht dir was, wo Ihre Songwünsche wahr werden. Mein Name ist Sally, Ihre Wünschefee. Sie können mir jederzeit Songwünsche einreichen unter wünschtdirwas@power-radio.de oder 030 120 83 43 8. So wie es die liebe Gabriele getan hat aus Berlin. Sie wünscht sich einen Country-Song von Shania Twain. 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
8: Sie hören Power Radio, wünscht dir was, wo Ihre Songwünsche wahr werden, unter wünscht dir was at power-radio.de oder 030 120 83 43 8. Ilona aus Strausberg möchte noch einmal jung sein und auf dem Disco Dance Floor von 1979 tanzen mit ABBA und Gimme, Gimme, Gimme, A Man After Midnight.

Sie hören Power Radio, wünscht ihr was, wo ihre Songwünsche wahr werden, und da wünscht ihr was at power-radio.de oder 030 120 83 43 8. Die liebe Jessie aus Berlin hat die Nacht zum Tag gemacht mit Peter Fox und Schwarz zu Blau.

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1: Bis zum Abend scheint noch häufig die Sonne hier und da sind mal etwas mehr, mal weniger Wolken mit dabei. Aber Regen ist nicht zu rechnen. Die Höchstwerte reichen von 21 bis maximal 23 Grad. In der Nacht geht es zunächst locker bewölkt und trocken weiter. Die Wolken vom Abend lösen sich dann aber mehr und mehr auf. In den frühen Morgenstunden ziehen dann wieder dichte Wolken auf. Aber Regen können wir nicht mitrechnen. Die Luft wird ein bisschen kühler bei 13 bis 10 Grad Tiefstwerten. Schau auf den Power Radio Wettertrend. Morgen am Donnerstag gibt es noch zunächst gebietsweise kompakte Wolken, die aber wohl keinen Regen mit sich bringen. Zum Nachmittag und Abend lockern sich die Wolken dann auf. Der Tag wird allgemein freundlich zum Ende gehen. Die Höchstwerte liegen bei maximal 25 Grad.
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1: Bitte Vorsicht auf den Straßen Berlin und Brandenburgs A9 Leipzig in Richtung Berlin zwischen Brück und Behlis. Hier bitte vorsichtig fahren. Es liegen Reifenteile auf der Fahrbahn. Das dazugehörige defekte Fahrzeug steht auf der Standspur. Vorsicht auf der A10 südlicher Berliner Ring in Richtung Dreieck Spreeau. Zwischen Schönefelder Kreuz und Königs Wusterhausen liegen Gegenstände auf der Fahrbahn. A111 stadtauswärts hinter Holzhauser Straße steht ein defektes Fahrzeug auf der rechten Spur. Und in Britz-Blaschko-Allee in Höhe Fritz-Reuter-Allee sind die Ampeln aus. Fahren Sie bitte vorsichtig, kommen Sie gut und sicher in Richtung Feierabend.
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Bayern Power Radio wünscht dir was, wo ihre Songwünsche wahr werden. 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Detlef aus Rathenau will so ein bisschen neue Deutsche Welle Spaß und Spaß ist ein gutes Stichwort. Ich will Spaß, schreibt davon Markus.

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1: Sie hören Power Radio, wünscht ihr was, wo ihre Songwünsche wahr werden, und da wünscht ihr was at power-radio.de oder 030 120 83 43 8. Micha aus Berlin ist 80er-Fan und wünscht sich Joachim Witt mit dem Goldenen Reiter.

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1: Ich bin Dirk Zeitler. Kann sich die NATO auf die USA verlassen? Generalsekretär Rutte zieht nach dem Bündnisgipfel in Ankara eine klare Bilanz. Er wertet das Gipfeltreffen trotz der Attacken von US-Präsident Trump gegen Alliierte als Erfolg.
2: Es gab die erwartete Konfrontation. Der US-Präsident ging die Europäer an, weil sie angeblich nicht genug für die eigene Verteidigung tun. Und Generalsekretär Rutte, eigentlich einer der ganz großen Trump-Flüsterer, musste da sehr deutlich widersprechen. Die Ukraine kann mit Militärhilfe von 140 Milliarden Euro aus Europa für 2 Jahre rechnen. Es kam auch, was nicht erwartet wurde, Trumps Beharren auf der Einverleibung Grönlands und ein drohendes Handelsembargo gegen den furchtbaren Partner Spanien. Aus Brüssel, Dieter Hebeling.
1: Großeinsatz im oberbayerischen Schongau. An einem Gymnasium in der Stadt wurden laut Polizei mehrere Personen verletzt. Es gibt Hinweise auf eine Amoktat. Ein Tatverdächtiger wurde festgenommen.
3: Mindestens 2 Mädchen seien schwer verletzt worden, teilte eine Polizeisprecherin mit. Der festgenommene Verdächtige sei 16 Jahre alt. Die Polizei hatte zuvor mitgeteilt, dass sie mit zahlreichen Beamten am Gymnasium im Einsatz sei. Die Menschen vor Ort wurden aufgerufen, das Areal zu meiden. Für Angehörige und Eltern von Schülerinnen und Schülern wurde eine Anlaufstelle eingerichtet. Fabian Schaffer, Nachrichtenredaktion.
1: Das Vertrauen in die Deutsche Bahn hat in den vergangenen Jahren schwer gelitten. Der bundeseigene Konzern hat sich daher zum Ziel gesetzt, mit 3 Maßnahmenpaketen schnell für bessere Stimmung unter den Fahrgästen zu sorgen. Bahnchefin Paller und Bundesverkehrsminister Schnieder stellten nun ihren Weg zu einer besseren Kundenkommunikation vor. Im Mittelpunkt dabei stehen KI-Lösungen. Vor allem aber soll auf allen Kanälen künftig gleichzeitig dieselbe Information verbreitet werden. Die Blockade der Straße von Hormuz führt zu höheren Spritpreisen und einer höheren Inflation. Der Internationale Währungsfonds senkt deswegen erneut seine Erwartungen für Deutschland. Für das laufende Jahr rechnen die Experten nun mit einem Plus von 0,7%. Auch das Wachstum 2027 fällt laut Prognose niedriger aus als noch im April erwartet.
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1: Ich bin Dirk Zeitler. Kann sich die NATO auf die USA verlassen? Generalsekretär Rutte zieht nach dem Bündnisgipfel in Ankara eine klare Bilanz. Er wertet das Gipfeltreffen trotz der Attacken von US-Präsident Trump gegen Alliierte als Erfolg.
2: Es gab die erwartete Konfrontation. Der US-Präsident ging die Europäer an, weil sie angeblich nicht genug für die eigene Verteidigung tun. Und Generalsekretär Rutte, eigentlich einer der ganz großen Trump-Flüsterer, musste da sehr deutlich widersprechen. Die Ukraine kann mit Militärhilfe von 140 Milliarden Euro aus Europa für 2 Jahre rechnen. Es kam auch, was nicht erwartet wurde, Trumps Beharren auf der Einverleibung Grönlands und ein drohendes Handelsembargo gegen den furchtbaren Partner Spanien. Aus Brüssel, Dieter Hebeli.
1: Großeinsatz im oberbayerischen Schongau. An einem Gymnasium in der Stadt wurden laut Polizei mehrere Personen verletzt. Es gibt Hinweise auf eine Amoktat. Ein Tatverdächtiger wurde festgenommen.
3: Mindestens 2 Mädchen seien schwer verletzt worden, teilte eine Polizeisprecherin mit. Der festgenommene Verdächtige sei 16 Jahre alt. Die Polizei hatte zuvor mitgeteilt, dass sie mit zahlreichen Beamten am Gymnasium im Einsatz sei. Die Menschen vor Ort wurden aufgerufen, das Areal zu meiden. Für Angehörige und Eltern von Schülerinnen und Schülern wurde eine Anlaufstelle eingerichtet. Fabian Schaffer, Nachrichtenredaktion.
1: Das Vertrauen in die Deutsche Bahn hat in den vergangenen Jahren schwer gelitten. Der bundeseigene Konzern hat sich daher zum Ziel gesetzt, mit 3 Maßnahmenpaketen schnell für bessere Stimmung unter den Fahrgästen zu sorgen. Bahnchefin Paller und Bundesverkehrsminister Schnieder stellten nun ihren Weg zu einer besseren Kundenkommunikation vor. Im Mittelpunkt dabei stehen KI-Lösungen. Vor allem aber soll auf allen Kanälen künftig gleichzeitig dieselbe Information verbreitet werden. Die Blockade der Straße von Hormuz führt zu höheren Spritpreisen und einer höheren Inflation. Der Internationale Währungsfonds senkt deswegen erneut seine Erwartungen für Deutschland. Für das laufende Jahr rechnen die Experten nun mit einem Plus von 0,7%. Auch das Wachstum 2027 fällt laut Prognose niedriger aus als noch im April erwartet.
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1: Ich bin Dirk Zeitler. Kann sich die NATO auf die USA verlassen? Generalsekretär Rutte zieht nach dem Bündnisgipfel in Ankara eine klare Bilanz. Er wertet das Gipfeltreffen trotz der Attacken von US-Präsident Trump gegen Alliierte als Erfolg.
2: Es gab die erwartete Konfrontation. Der US-Präsident ging die Europäer an, weil sie angeblich nicht genug für die eigene Verteidigung tun. Und Generalsekretär Rutte, eigentlich einer der ganz großen Trump-Flüsterer, musste da sehr deutlich widersprechen. Die Ukraine kann mit Militärhilfe von 140 Milliarden Euro aus Europa für 2 Jahre rechnen. Es kam auch, was nicht erwartet wurde, Trumps Beharren auf der Einverleibung Grönlands und ein drohendes Handelsembargo gegen den furchtbaren Partner Spanien. Aus Brüssel, Dieter Hebel.
1: Der nach einer möglichen Amoktat an einer Schule in Bayern festgenommene Täter war nach Worten von Innenminister Herrmann in der Vergangenheit in psychiatrischer Behandlung. Weitere Hintergründe und Details könne man aber noch nicht nennen. Das werde nun alles sorgfältig recherchiert. Zudem sagte Herrmann, es gebe Hinweise darauf, dass es sich bei dem Täter um einen ehemaligen Schüler handelt. Das sei aber noch nicht gesichert. An dem Gymnasium in Schöngau wurden mindestens 2 Mädchen verletzt. Die Deutsche Bahn will ihr großes Sanierungsprogramm für die wichtigen Strecken auf den Prüfstand stellen. Insgesamt sollen Kosten und Zeitabläufe nochmal kontrolliert werden, sagte Verkehrsminister Schnieder in Berlin.
3: Die Deutsche Bahn will bis Mitte der 2030er Jahre rund 40 besonders wichtige Strecken komplett sanieren. Das heißt auch längere Vollsperrungen. Im Detail entwickelt die Bahn schon jetzt für jede Strecke etwas unterschiedliche Pläne, um die Baumaßnahmen nicht in die Länge zu ziehen. Aber das Wie soll nochmal umfassend geprüft werden, so Bahnchefin Paller beim gemeinsamen Termin mit Verkehrsminister Schnieder in Berlin. Denn nicht nur die Großbaustelle Hamburg-Berlin hakte. Aktuell wird die Sanierung der vielbefahrenen Strecke Nürnberg-Regensburg diese Woche auch nicht fertig. Tine Klimach, Nachrichtenredaktion.
1: Die ukrainische Armee hat Russland erneut mit Drohnenangriffen bis tief ins Hinterland überzogen und auf die Ölindustrie des Gegners gezielt. In 2 russischen Raffinerien brachen Brände aus, die ukrainische und russische Telegram-Kanäle berichten. Ein Brand wurde auch von einem Militärflugplatz südlich von Moskau gemeldet.
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1: Ich bin Dirk Zeitler. In der türkischen Hauptstadt Ankara ist der NATO-Gipfel zu Ende gegangen. Im Mittelpunkt stand wieder einmal der US-Präsident und Trump zog zum Abschluss eine überraschend positive Bilanz.
2: Trump hatte in Ankara ausgesprochen schlechte Laune, das änderte sich erst am Ende. Es habe Liebe in der Luft gelegen, bemerkte Trump, und es sei ein von Einigkeit bestimmter Gipfel gewesen. Schwerpunkt war der Iran, das Land sei erledigt, die Waffenruhe wohl vorbei, die iranische Führung Abschaum. Solche Kraftausdrücke ist man von Trump gewohnt, insgesamt aber schraubte er die Temperatur in der Eskalation wieder etwas herunter, wohl auch den Märkten zuliebe. Nach Hause fliegt Trump nicht in seinem neuen Flugzeug aus Katar, aus Sicherheitsbedenken. Aus den USA, Tina Eck.
1: Bei seiner mutmaßlichen Amoktat an einem Gymnasium in Oberbayern hat der 16-jährige Tatverdächtige nach Worten von Bundesinnenminister Dobrindt einen Schuss abgegeben. Dann habe die Waffe versagt. Der Täter habe sich dem Gymnasium mit einer Schusswaffe genähert, habe einen Schuss abgegeben, der niemand verletzt habe, sagte Dobrindt am Abend in Schongau. Dann habe der Täter Messer gezogen. Lehrkräfte und Polizisten hätten ihn wenig später überwältigt und gestoppt. Zwei 13-jährige Mädchen wurden auf dem Schulgelände schwer verletzt.
3: Die Deutsche Bahn will bis Mitte der 2030er Jahre rund 40 besonders wichtige Strecken komplett sanieren. Das heißt auch längere Vollsperrungen. Im Detail entwickelt die Bahn schon jetzt für jede Strecke etwas unterschiedliche Pläne, um die Baumaßnahmen nicht in die Länge zu ziehen. Aber das Wie soll nochmal umfassend geprüft werden, so Bahnchefin Paller beim gemeinsamen Termin mit Verkehrsminister Schnieder in Berlin. Denn nicht nur die Großbaustelle Hamburg-Berlin hakte. Aktuell wird die Sanierung der vielbefahrenen Strecke Nürnberg-Regensburg diese Woche auch nicht fertig. Tine Klimach, Nachrichtenredaktion.
1: Die Deutsche Bahn will ihr großes Sanierungsprogramm für die wichtigsten Strecken auf den Prüfstand stellen. Insgesamt sollen Kosten und Zeitabläufe nochmal kontrolliert werden, sagte Verkehrsminister Schnieder. Zum Sport. Alexander Zverev steht zum ersten Mal im Halbfinale von Wimbledon. Einen Monat nach seinem French Open-Triumph in Paris besiegte der 29-Jährige im Viertelfinale von London seinen Angstgegner Taylor Fritz überraschend glatt in drei Sätzen.
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1: Ich bin David Riemer. In der Türkei ist der NATO-Gipfel zu Ende gegangen. Kanzler Merz sieht die NATO gestärkt, trotz der massiven Kritik von US-Präsident Trump an Verbündeten. Wir sind einen wichtigen Schritt vorangekommen auf dem Weg in die neue NATO, sagte Merz zum Abschluss des Treffens in Ankara.
2: Der große Knall ist ausgeblieben, das allein sorgt für gute Laune beim Kanzler. Merz lobt ausdrücklich den Auftritt von Trump in den Beratungen. Der habe aufmerksam zugehört und auch Äußerungen kleinerer Mitgliedstaaten mit großer Sympathie begleitet. Und Trump habe zwar kritische Punkte angesprochen, aber auch anerkannt, dass die Europäer sich in Sachen Verteidigung mehr anstrengen. Merz würdigt auch die Rolle von NATO-Generalsekretär Rutte, dem ja immer wieder vorgeworfen wird, Trump zu sehr zu umschmeicheln. Rüttes charmante und engagierte Art habe den Erfolg erst möglich gemacht. Aus Berlin, Thomas Brock.
1: Bei einer mutmaßlichen Amoktat an einem Gymnasium im oberbayerischen Schongau hat ein 16-Jähriger zwei Mädchen schwer verletzt. Sie schweben aber nicht mehr in Lebensgefahr. Die Ermittlungen laufen.
3: Der Jugendliche war nach Angaben von Bundesinnenminister Dobrindt ein ehemaliger Schüler des Gymnasiums. Er war demnach mit einer Schusswaffe bewaffnet, doch die versagte nach einem Schuss ins Leere. Daraufhin zückte der Teenager ein Messer und griff die Mädchen an. Sie waren wohl zufällige Opfer. Das Tatmotiv ist noch unklar. Der Tatverdächtige war den Behörden zufolge in psychiatrischer Behandlung. Er sitzt jetzt in Untersuchungshaft. Aus München, Joshua Heise.
1: Während Kreml-Chef Putin die Treibstoffkrise in Russland als vorübergehend einstuft, hat die Regierung in Moskau den Export von Diesel gestoppt und mit der Einfuhr von Kraftstoffen begonnen. Das teilte Russlands Vizeregierungschef Nowak auf einer von Putin einberufenen Sitzung zur Lage im Energiesektor mit. Vor russischen Tankstellen stehen Autofahrer teils in kilometerlangen Schlangen, um Sprit zu ergattern. Hintergrund ist, dass die Ukraine zuletzt zahlreiche Ölverarbeitungsanlagen mit Drohnenangriffen außer Betrieb gesetzt hat. Zum Tennis. Alexander Zverev steht zum ersten Mal im Halbfinale von Wimbledon. Einen Monat nach seinem French Open-Triumph in Paris besiegte der 29-Jährige im Viertelfinale von London seinen Angstgegner Taylor Fritz überraschend glatt in drei Sätzen. Damit beendete Deutschlands bester Tennisspieler nach 7 Niederlagen am Stück die Negativserie gegen den Amerikaner.
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1: Ich bin David Riemer. In der türkischen Hauptstadt Ankara ist der NATO-Gipfel zu Ende gegangen. Im Mittelpunkt stand wieder einmal der US-Präsident. Und Donald Trump zog zum Abschluss eine überraschend positive Bilanz.
2: Trump hatte in Ankara ausgesprochen schlechte Laune. Das änderte sich erst am Ende. Es habe Liebe in der Luft gelegen, bemerkte Trump. Und es sei ein von Einigkeit bestimmter Gipfel gewesen. Schwerpunkt war der Iran. Das Land sei erledigt, die Waffenruhe wohl vorbei, die iranische Führung Abschaum. Solche Kraftausdrücke ist man von Trump gewohnt. Insgesamt aber schraubte er die Temperatur in der Eskalation wieder etwas herunter, wohl auch den Märkten zuliebe. Nach Hause fliegt Trump nicht in seinem neuen Flugzeug aus Katar aus Sicherheitsbedenken. Aus den USA, Tina Eck.
1: Die Deutsche Bahn will ihr großes Sanierungsprogramm für die wichtigsten Strecken auf den Prüfstand stellen. Hintergrund sind die Verzögerungen bei der Baustelle Nürnberg-Regensburg. Insgesamt sollten Kosten und Zeitabläufe nochmal kontrolliert werden, sagte Verkehrsminister Schnieder in Berlin.
3: Die Deutsche Bahn will bis Mitte der 2030er Jahre rund 40 besonders wichtige Strecken komplett sanieren. Das heißt auch längere Vollsperrungen. Im Detail entwickelt die Bahn schon jetzt für jede Strecke etwas unterschiedliche Pläne, um die Baumaßnahmen nicht in die Länge zu ziehen. Aber das Wie soll nochmal umfassend geprüft werden, so Bahnchefin Paller beim gemeinsamen Termin mit Verkehrsminister Schnieder in Berlin. Denn nicht nur die Großbaustelle Hamburg-Berlin hakte. Aktuell wird die Sanierung der vielbefahrenen Strecke Nürnberg-Regensburg diese Woche auch nicht fertig. Aus Berlin, Tine Klimach.
1: Neue Anträge für die staatliche Heizungsförderung können ab Mitternacht vorerst nicht mehr gestellt werden. Grund ist eine technische Umstellung bei der staatlichen Förderbank KfW und dem Bundesamt BAFA. Sie dauert etwa anderthalb Wochen. Ab dem 21. Juli gelten dann die neuen Förderbedingungen. Künftig gibt es für klimafreundliche Heizungen weniger Zuschuss vom Staat. An einem Gymnasium im oberbayerischen Schongau hat sich eine mutmaßliche Amoktat ereignet. Dabei habe der 16-jährige Tatverdächtige nach Worten von Bundesinnenminister Dobrindt einen Schuss abgegeben. Dann habe die Waffe versagt. Anschließend habe der Täter ein Messer gezogen. Lehrkräfte und Polizei hätten den Täter wenig später überwältigt und gestoppt. Zwei 13-jährige Mädchen wurden schwer verletzt. Sie schweben nicht in Lebensgefahr.
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1: Ich bin David Riemer. In der türkischen Hauptstadt Ankara ist der NATO-Gipfel zu Ende gegangen. Dabei wurden unter anderem neue Rüstungsverträge im Umfang von mehr als 43 Milliarden Euro angekündigt. NATO-Generalsekretär Rutte wertete den Gipfel trotz der Attacken von US-Präsident Trump gegen Alliierte als Erfolg. Das Bündnis sei stärker als je zuvor. Auch Bundeskanzler Merz lobte das Treffen in seiner Abschlusspressekonferenz.
2: Wir tun alle mehr und noch einmal, wir tun es nicht zum Gefallen einzelner Mitgliedstaaten der NATO, sondern wir tun es aus unserem eigenen Interesse. Und vielleicht kann man es etwas salopper ausdrücken, die Trittbrettfahrerei der Europäer ist jetzt halt zu Ende.
1: Bundeskanzler Merz. Während Kreml-Chef Putin die Treibstoffkrise in Russland als vorübergehend einstuft, hat die Regierung in Moskau den Export von Diesel gestoppt und mit der Einfuhr von Kraftstoffen begonnen. Vor russischen Tankstellen stehen Autofahrer teils in kilometerlangen Schlangen, um Sprit zu ergattern. Hintergrund ist, dass die Ukraine zuletzt zahlreiche Ölverarbeitungsanlagen mit Drohnenangriffen außer Betrieb gesetzt hat. Die Zahl der jährlichen Krebsdiagnosen weltweit wird sich nach Angaben der Weltgesundheitsorganisation deutlich erhöhen. 2050 sei mit 35 Millionen neuen Krebspatienten pro Jahr zu rechnen, im Vergleich zu rund 21 Millionen im Jahr 2024. Das teilte die WHO in ihrem neuen Krebsreport mit.
3: Alkohol, Rauchen, Bewegungsarmut und Übergewicht, das sind und bleiben laut WHO die Killerfaktoren. Gerade die steigende Zahl übergewichtiger Menschen macht den Experten große Sorgen. Darüber hinaus kritisiert der Report die weltweit immensen Unterschiede bei Vorsorge und Behandlung. In vielen Ländern könnten Patienten und Patientinnen nicht auf eine adäquate Therapie hoffen. Ein weiterer Aspekt ist, dass die Krebsdiagnose für die Betroffenen aufgrund von Arbeitslosigkeit und hoher Kosten oftmals den finanziellen Ruin bedeutet. Aus Wien, Matthias Röder.
1: An einem Gymnasium im oberbayerischen Schongau hat sich eine mutmaßliche Amoktat ereignet. Dabei habe der 16-jährige Tatverdächtige nach Worten von Bundesinnenminister Dobrindt einen Schuss abgegeben. Dann habe die Waffe versagt. Anschließend habe der Täter ein Messer gezogen. Lehrkräfte und Polizei hätten den Tatverdächtigen wenig später überwältigt und gestoppt. Zwei 13-jährige Mädchen wurden schwer verletzt, die schweben allerdings nicht in Lebensgefahr.
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1: Ich bin David Riemer. Das US-Militär hat nach eigenen Angaben eine neue Welle von Angriffen gegen den Iran gestartet. Ziel sei es, Teherans Fähigkeit einzuschränken, den Schiffsverkehr in der Straße von Hormuz zu beeinträchtigen. Bereits am Vortag hatte das US-Militär Ziele in der Islamischen Republik angegriffen. Der Iran kündigte daraufhin eine Reaktion an. Trotz der neuen Angriffe hält US-Präsident Trump daran fest, dass der Konflikt bald wieder beigelegt werden könne. In der Türkei ist der NATO-Gipfel zu Ende gegangen. Kanzler Merz sieht die NATO gestärkt, trotz der massiven Kritik von US-Präsident Trump an Verbündeten. Wir sind einen wichtigen Schritt vorangekommen auf dem Weg in die neue NATO, sagte Merz zum Abschluss des Treffens in Ankara.
2: Der große Knall ist ausgeblieben. Das allein sorgt für gute Laune beim Kanzler. Merz lobt ausdrücklich den Auftritt von Trump in den Beratungen. Der habe aufmerksam zugehört und auch Äußerungen kleinerer Mitgliedstaaten mit großer Sympathie begleitet. Und Trump habe zwar kritische Punkte angesprochen, aber auch anerkannt, dass die Europäer sich in Sachen Verteidigung mehr anstrengen. Merz würdigt auch die Rolle von NATO-Generalsekretär Rutte, dem ja immer wieder vorgeworfen wird, Trump zu sehr zu umschmeicheln. Rüttes charmante und engagierte Art habe den Erfolg erst möglich gemacht. Aus Berlin, Thomas Bort.
1: Weniger Bürokratie. Lange waren die Anträge auf Kindergeld und Elterngeld mit einem Wust an Formularen verbunden. Das soll einfacher werden. Das Kindergeld soll künftig ohne Antrag ausgezahlt werden. Das will der Bundestag heute beschließen.
3: Mit dem neuen Gesetzentwurf soll die Kindergeldbeantragung nach der Geburt mehr oder weniger automatisch ablaufen. Das Kind müsste von den Eltern dann nur noch beim Standesamt angemeldet werden. Oft übernimmt das aber auch schon das Krankenhaus für sie. Bei Eltern, die schon ein Kind haben, würde dann ab März 2027 bei jedem weiteren Kind das Kindergeld auf das bisherige Konto überwiesen werden. Für Personen, die zum ersten Mal Eltern werden, würde das System erst ab November 2027 greifen. Aber auch da, solange eine IBAN vorliegt, soll das Kindergeld automatisch kommen. Aus Berlin, Jonas Mikulajczak.
1: Zum Tennis. Alexander Zverev steht zum ersten Mal im Halbfinale von Wimbledon. Einen Monat nach seinem French Open-Triumph in Paris besiegte der 29-Jährige im Viertelfinale von London seinen Angstgegner Taylor Fritz überraschend glatt in 3 Sätzen. Damit beendete Deutschlands bester Tennisspieler nach 7 Niederlagen am Stück die Negativserie gegen den Amerikaner.
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1: Ich bin David Riemer. Das US-Militär hat nach eigenen Angaben eine neue Welle von Angriffen gegen den Iran gestartet. Ziel sei es, Teherans Fähigkeit einzuschränken, den Schiffsverkehr in der Straße von Hormuz zu beeinträchtigen. Bereits am Vortag hatte das US-Militär Ziele in der Islamischen Republik angegriffen.
2: Beim NATO-Gipfel hatte Präsident Trump den Iran heftig beschimpft. Das Land sei erledigt, die Waffenruhe vorbei, die iranische Führung abschaum. Die neue Angriffswelle kommt daher nicht unerwartet. Man habe den Iran hart getroffen, sagte Trump. Man könne noch viel härter zuschlagen. Verschiedene Golf-Anrainerstaaten meldeten feindlichen Beschuss. Der Iran hatte mit entschlossenen Gegenmaßnahmen gedroht. Die Eskalation hat die Märkte erzittern und den Ölpreis wieder steigen lassen. Trump behauptet trotzdem, dass der Konflikt zeitnah beigelegt werden könne. Aus den USA, Tina Eck.
1: Es soll ein echter Servicegewinn für hunderttausende Eltern werden, das verspricht die Bundesregierung. In mehreren Stufen soll das Kindergeld künftig ohne Antrag ausbezahlt werden, also ohne Papierkram. Gerade in einer sensiblen Phase rund um Geburt und Familiengründung soll es eine spürbare Entlastung für Familien geben, heißt es im Gesetzentwurf, den der Bundestag heute verabschieden soll. 5 Monate nach dem tödlichen Angriff auf einen Zugbegleiter in Rheinland-Pfalz wird am Vormittag im Landgericht Zweibrücken das Urteil erwartet. Der 26 Jahre alte Angeklagte soll dem Schaffner bei einer Ticketkontrolle nahe Landstuhl mit den Fäusten so heftig gegen den Kopf geschlagen haben, dass dieser später im Krankenhaus starb. Bei der Fußball-WM steht heute das erste Viertelfinale an. Bei der Partie Frankreich gegen Marokko können sich die Fans gleich auf 2 französische Starspieler freuen. Ousmane Dembélé und Kylian Mbappé.
3: 5 Siege, 14-2 Tore. Frankreich ist bis jetzt eindrucksvoll durch diese Weltmeisterschaft marschiert. Beim hitzigen Achtelfinalsieg gegen Deutschland mit Zwinger Paraguay bewies das Team, dass es auch mit unbequemen Gegnern zurechtkommt. Favoriten sind Mbappé und Co. auch gegen Marokko. Aber Achtung, der Halbfinalist der letzten Weltmeisterschaft hat auch bei diesem Turnier seine Stärke bewiesen. Marokko wird ein echter Härtetest für die Franzosen. Thomas Thonfeld, Sportredaktion.
1: Der Gewinner der Viertelfinalpartie trifft im Halbfinale auf Spanien oder Belgien.
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